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1: Viele Jahre meines Lebens war ich als Förderschullehrer und Rektor tätig. Zwei eigene Kinder habe ich auch. Ich habe einige Bücher geschrieben, die sich mit pädagogischen Themen beschäftigen. Ich kann in Bezug auf Pädagogik mitreden. Leider stelle ich immer wieder fest, dass, wenn es um Pädagogik geht, oft an der Realität vorbeigeredet wird. Viel zu oft wird schwammig, blumig, beschönigend und selbstgefällig berichtet. Da werden Behauptungen aufgestellt, die nicht mit Fakten untermauert werden. Das gilt vor allem bei Maßnahmen und Aktionen, die zu Leistungsverbesserungen führen sollen. Lassen Sie uns, liebe Hörerinnen und Hörer, über Tanzen in der Grundschule reden. Um es gleich vorweg zu sagen, ich finde es gut, wenn der Alltagstrott einer Schule durch ein professionell gestaltetes Tanzprojekt aufgelockert wird. Und ja, man wird davon ausgehen können, dass ein solches Projekt den Kindern gut tun wird, dass sie dabei in ihrer Motorik gefördert werden, dass soziale Fähigkeiten aktiviert werden, dass dabei Emotionen freigesetzt werden und dass sogar das Denken angeregt wird. Schließlich muss man sich ja die Schritte merken. Tanz in der Grundschule, gute Idee. Und ich füge hinzu, Tanz in der weiterführenden Schule, eine noch bessere Idee. Nur zu, liebe Lehrerinnen und Lehrer, erweitern Sie Ihr Programm und lassen Sie Ihre Kinder tanzen. Man sieht, ich stehe Tanzprojekten an unseren Schulen positiv gegenüber. Ganz und gar nicht positiv stehe ich Berichten gegenüber, die Tanzprojekte zu einem pädagogischen Wundermittel hochjubeln, zu einem Leistungsbooster im kognitiven, motorischen, sozialen und emotionalen Bereich. So geschehen in einem Artikel im Holsteinischen Kurier im Februar 2024. Unter dem Titel »Viele Kinder spüren sich kaum noch« wird über ein Tanzprojekt einer Grundschule, deren Namen ich hier aus freundlichen Gründen nicht nenne, berichtet. Da heißt es, ein Projekt mit Gänsehautmomenten erlebten die Kinder der Grundschule X. Beim professionell angeleitetem Tanz entfalteten die Erst- bis Viertklässler ganz neue Kräfte. Dann wird die Projektleiterin wörtlich zitiert. Es geht neben Tanz und Bewegung um Potenzialentfaltung. Die Kinder entdecken in der Bewegung zum einen ihre eigenen Ressourcen und entwickeln zudem ein Wir-Gefühl. Und die Pädagogin fährt in Übereinstimmung mit ihrer Kollegin fort. Viele Kinder spüren sich kaum noch. Unsere Zeit ist geprägt von Angst und Verunsicherung. Wir wollen bei ihrer emotionalen Kompetenz anfangen, damit sie ein Selbstbewusstsein entwickeln und vom Ich zum Wir finden. Pädagogisches Geschwurbel vom Feinsten. Das gestellste und dennoch holprige Deutsch wollen wir jetzt gar nicht in den kritischen Blick nehmen. Ganz merkwürdig die Tatsache, dass die Leserinnen und Leser nicht zu wissen bekommen, um welche Tänze es sich im Projekt handelt. Freier Tanz, Paartanz, einfach nur rhythmische Bewegungen, gymnastischer Tanz, Tanzspiele, Schneeflockentanz. Anstatt zu informieren, wird auf die tolle Ergebnisse Pauke gehauen. Wir werden geradezu umgeworfen von der Effizienz des Projekts, das uns in seinen Einzelheiten gar nicht vorgestellt wird. Alles wird gefördert. Emotionale Kompetenz, da können wir uns übrigens lange drüber streiten, was das sein soll. Selbstbewusstsein, Wir-Gefühl, Potenzialentfaltung, neue Kräfte, da wüssten wir gerne, welche das sind. Und überhaupt, wieso wird einfach so eine Behauptung aufgestellt, die Kinder spüren sich kaum noch? Das kann man natürlich behaupten, aber stimmen muss das noch lange nicht. Natürlich spüren sich Kinder auch heute noch. Und wie? Und zwar in verschiedenen Lebensbereichen. Aus diesem Spüren, das ja nicht auf das Körperliche beschränkt bleibt, entstehen oft genug Spannungen, die zu Verhaltensstörungen führen. Die Tanzpädagogin meint wahrscheinlich körperliche Befindlichkeiten, die Kinder heute nicht mehr angemessen wahrnehmen. Aber dann muss sie es auch entsprechend benennen. Das Undifferenzierte drauf los bringt uns nicht weiter. Am Schluss des Artikels kommt es dann ganz dicke. Der Tanzkurs wird nur mal eben zu einem allgemeinen Lernförderungsinstrument mit besonderer Betonung des kognitiven Bereichs hochgejubelt. Die Projektleiterin wörtlich, damit es beim Rechnen, Lesen und Schreiben klappt, ist die innere Bereitschaft der Kinder ausschlaggebend. Kognitiv erreicht man oft nur wenige. Wenn Kinder dicht machen, kann man Wissen nicht hineinzwängen. Daher ist es Aufgabe der Erwachsenen, mit den Kindern Bindungen einzugehen, sodass sie sich öffnen. Erst dann funktioniert auch das Lernen. Und das, also das Bindung eingehen, erreicht man mit einem Tanzprojekt? Nein, so geht das nicht. Was uns hier, wieder in schlechtem Deutsch, weisgemacht werden soll, schwankt zwischen Binsenwahrheit und lächerlicher Spekulation. Bindung eingehen und schon kapiert das Kind den Satz des Pythagoras? Man könnte diesen Artikel Wort für Wort auseinandernehmen, tun wir aber nicht. Jedoch, ganz unkommentiert kann man ihn auch nicht stehen lassen. So nicht. Nichts gegen Tanzkurse in der Schule, aber alles gegen aufgeblasenes pädagogisches Geschwätz.

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1: Moin und willkommen zum Fleckenhörer am 27. Juli 2026. Wir schauen heute nach Berlin, wo die Nachrichten vom CSD tief schockieren. Das Abendprogramm der Feierlichkeiten musste vorzeitig abgebrochen werden. Ein Islamist war in die feiernde Menge gefahren. Mehrere Menschen wurden dabei schwer verletzt. Ein Mensch hat den Angriff nicht überlebt. Für die queere Community ist der CSD nicht einfach nur ein Fest. Es ist ein Raum, um für Sichtbarkeit, Respekt und Würde auf die Straße zu gehen. Räume wie diese sind überlebenswichtig, denn Queerfeindlichkeit sorgt im Alltag noch immer dafür, dass viele Menschen ihre Identität verstecken oder sich aus der Öffentlichkeit zurückziehen. Die hetzerischen Töne gegen Trans- und Homosexuelle, die wir zuletzt verstärkt im Netz, auf den Straßen und auch in den Parlamenten hören, erzeugen Angst. Und leider bleibt es oft nicht bei Worten. Körperliche Übergriffe haben in den letzten Monaten spürbar zugenommen. Wenn Menschen zielgerichtet auf dem CSD angegriffen werden, trifft das Herzstück dieser Bewegung, das Recht auf Freiheit, Sichtbarkeit und Unbeschwertheit. Das Gefühl, genauso richtig zu sein, wie man ist, ohne Angst. Unsere Gedanken sind heute bei den Opfern, ihren Angehörigen und der gesamten Community. Unsere Themen im Fleckenhörer heute sind folgende. Familien brauchen planbare Arbeitszeiten, deshalb muss der 8-Stunden-Tag bleiben. Wenn der Zorn selbst erschöpft über das Ausbrennen in aktivistischen Kreisen und Polizeigesetzerweiterung in Schleswig-Holstein Schwarz-Grün will dich beim Autofahren filmen. Doch zunächst etwas Musik. Wir beginnen mit Hinterhofmusik für Außenseiter und räudige Straßenköter. Die Berliner Oi und Punkband Underdogs positioniert sich musikalisch und in ihren Social-Media-Auftritten klar gegen Rassismus mit Hashtags wie Hate Racism und ist in der traditionellen Skinhead- und Punk-Subkultur verankert. Mit Für immer melden sich die Underdogs nach über einer Dekade Pause unüberhörbar zurück und liefern ein Album, das nach Hass, kaltem Asphalt und ungefiltertem Leben klingt. Gossenrock, dreckige Gitarren, brachiale Chöre und Texte, die zwischen Hass und Hoffnung pendeln. Hier gibt es keine glattgebügelten Phrasen und keine Kompromisse, sondern Songs, die laut und aufrecht sind. Für immer ist der vertonte Puls der Straße. Mal kämpferisch, mal melancholisch, aber immer mit erhobener Faust. Jetzt melancholisch zur Stimmung nach dem Angriff auf den CSD, das Stück Für immer.

Das waren die Underdogs mit dem Stück Für immer. Den Job und den Rest des Lebens unter einen Hut bringen. In Neumünster gibt es für rund 690 Kinder unter 3 Jahren einen Kita-Platz. Die Betreuungsquote liegt damit nach Angaben der amtlichen Statistik bei knapp 35%. Das ist zu wenig. Vor allem, wenn Eltern arbeiten, müssen sie sich darauf verlassen können, dass ihre Kinder betreut werden, sagt Matthias Pietsch von der Gewerkschaft Nahrung, Genuss, Gaststätten, kurz NGG. So liege der landesweite Bedarf, den Eltern bei der Betreuungsquote von unter 3-Jährigen in Schleswig-Holstein haben, bei 55%. Die NGG Schleswig-Holstein Nord beruft sich dabei auf eine Studie des Deutschen Jugendinstituts, kurz DJI. Erhebliche Probleme sieht die Gewerkschaft jetzt auf Eltern in Neumünster zukommen. Grund sind Pläne der Bundesregierung, das Arbeitszeitgesetz zu ändern und den 8-Stunden-Tag abzuschaffen. Wenn das passiert, dann bricht für Eltern jede Planung bei der Kinderbetreuung zusammen. Denn dann kann ein Arbeitstag auch mal 2 oder sogar 3,5 Stunden länger werden. Mit Verlässlichkeit, die Eltern dringend brauchen, hat das nichts mehr zu tun, sagt Matthias Pietsch. Denn eine verlässliche Betreuung sei gerade für berufstätige Eltern wichtig. Meistens sind Kita und Arbeitszeiten schon jetzt auf Kante genäht, also eng miteinander abgestimmt. Wer sein Kind in der Kita hat, der muss es auch pünktlich wieder abholen, bevor die Kita schließt. Aber wenn der Chef demnächst aus einem 8-Stunden-Tag einen Arbeitstag mit 10 oder 12 Stunden am Stück machen kann, wird es für Familien nahezu unmöglich, ihren Alltag verlässlich zu planen, sagt Pietsch. Am Ende beeinträchtige das sogar die Berufstätigkeit der Eltern. Kritisch werde das auch für die Pflege. Wer sich zu Hause zum Beispiel in enger Absprache mit Pflegediensten um Angehörige kümmert, kann alles gebrauchen, aber keinen XL-Arbeitstag, sagt der Geschäftsführer der NGG Schleswig-Holstein Nord. Auch bei der Pflege gelte Verlässlichkeit ist das A und O, so Pietsch. Schon deshalb sei die von der Bundesregierung geplante Aufweichung des 8-Stunden-Tages Gift für alle, die im Moment alles daran setzen, den Spagat zwischen Job und Familie zu schaffen. Betroffen seien hier vor allem Frauen. 51% von ihnen gaben, so die NGG, bei einer bundesweiten Beschäftigtenbefragung des Deutschen Gewerkschaftsbundes DGB an, sich zu Hause um Angehörige, gerade um Kinder oder Ältere, zu kümmern. Bei den Männern seien es 41%. Schon heute hätte gut 1/5 aller Beschäftigten häufig Probleme, Familie und Job zeitlich zu vereinbaren. Bei alleinerziehenden Frauen seien dies aktuell sogar 42%. Sollte Schwarz-Rot jetzt den 8-Stunden-Tag abschaffen und bei der Wochenarbeitszeit ein Höchstlimit von 48 und in Ausnahmefällen sogar bis zu 73,5 Stunden setzen, würde die Bundesregierung damit echte Probleme für viele Familien in Neumünster provozieren. Im Job und in der Familie, warnt NGG-Geschäftsführer Matthias Pietsch. Dabei suchten nicht nur das Gastgewerbe und das Lebensmittelhandwerk, sondern auch viele Betriebe der Nahrungsmittelindustrie händeringend qualifiziertes Personal. Den Arbeitskräftemangel in diesen Betrieben lösen wir nicht durch längere Arbeitstage, sondern durch bessere Arbeitsbedingungen und mehr Kita-Plätze, so Matthias Pietsch. Außerdem seien längere Arbeitstage auch eine Gefahr für die Gesundheit. Nach 8 Stunden im Job steigt das Unfallrisiko immer mehr an. Nach 12 Stunden ist es sogar doppelt so hoch wie bei einem regulären 8-Stunden-Tag, sagt Pietsch. Aber auch Schlafstörungen, Herz-Kreislauf-Erkrankungen und Burnout könnten die Folge von zu langen Arbeitstagen sein. Mehr Infos zu diesem Thema gibt es unter www.ngg.net. Die Fanfare des Kapitäns sind Minnesänger, Reisende, Entdecker, die Geschichten erzählen und Melodien von einem Ort zum anderen tragen. Die Band erzeugt einen einzigartigen Klang voller Magie. Sie tourten durch ganz Europa, Russland, China, Japan und Lateinamerika und geben ungefähr 100 Konzerte pro Jahr. Hier kommen La Fanfaria del Capitan, Mosca Lorenzo mit dem Stück Me la pego igual.

Das waren La Fanfaria del Capitan mit dem Stück Me la pego igual. Diese Band spielt beim 3 Tage Open Air Festival Woodsrock. Es findet statt vom 7. bis 9. August in Hamburg am Eichbaumsee. Und ja, was soll ich sagen? Das Woodsrock ist mehr als Musik. Das ist ein politisches Umsonst- und Draußen-Festival. Seit 1979 gibt es das ohne Eintritt, ohne Profite, mit Haltung, Musik und vielen helfenden Händen. 3 Tage Live-Musik, Kinderfest, Poetry Slam und Infoständen. Woodsrock ist ein Ort für Begegnung, Austausch und natürlich auch Solidarität. Und es lebt davon, dass Menschen freiwillig mit anpacken, vor, während und nach dem Festival. Das Line-Up ist super mit Ersatzkopf, Scheitern 3000 zum Beispiel, um nur einige zu nennen, Pogendroblem, 24-7, Diva Heaven, Motus, ja, und eben auch La Fanfaria del Capitan. Kommt alle zum Woodsrock am 7. August. Wenn der Zorn selbst erschöpft über das Ausbrennen in aktivistischen Kreisen. Ein Artikel von Thomas erschien auf Indie Media. Wer politisch aktiv ist, kennt vermutlich dieses Gefühl. Ich bin nicht einfach nur müde vom Tun, ich bin müde vom Empörtsein selbst. Genau diesem Phänomen geht die Philosophin Marina Christodoulou in einem Essay nach. Erschien 2026 in der Zeitschrift Angelaki. Ihre These trifft einen Punkt, der vielen vertraut sein dürfte und der auch produktiv sein kann für AktivistInnen. Christodoulou beschreibt einen 3-stufigen Weg. Am Anfang steht die Gereiztheit, Irritation, eine erste, oft diffuse Abwehrreaktion. Davon unterscheidet Christodoulou die Empörung, Indignation. Jeden Zustand, der uns auf die Straße treibt, der uns Bündnisse schmieden lässt und Widerstand organisiert. Empörung ist bei Christodoulou also nicht lediglich ein Gefühl, sondern eine Kraft, die uns aktiv werden lässt. Das Entscheidende an ihrem Argument ist, dass diese Kraft sich irgendwann abnutzt. Nicht durch zu viel Aktivität, sondern dadurch, dass wiederholt gegen dieselbe Ungerechtigkeit angekämpft wird, was dann irgendwann die Bedeutung dessen untergräbt, wofür man kämpft. Am Ende dieses Weges steht die 3. Stufe des Weges, die ontologische Erschöpfung. Sie nennt es Ontological Exhaustion. Kein bloßes Ausgebranntsein im Sinne von Überarbeitung, sondern ein Zustand, in dem einem der Sinn des eigenen Handelns selbst verloren geht. Man verliert nicht nur die Kraft zu kämpfen, man verliert den Horizont, innerhalb dessen Kämpfen überhaupt einen Sinn ergebe. Christodoulous Beitrag erscheint deshalb so bemerkenswert, weil sie der gängigen Erklärung widerspricht, Erschöpfung sei Folge von zu viel Arbeit, von zu vielen Terminen oder zu wenig Schlaf. Ihrer Ansicht nach liegt die eigentliche Ursache tiefer, im schleichenden Verlust der Selbstbejahung des Lebens, ein Gedanke, den sie unter anderem an den Philosophen Spinoza entlehnt. Ihre These lässt sich so lesen: Wer sich immer wieder gegen dieselbe Ungerechtigkeit auflehnt, ohne dass sich etwas ändert, verliert irgendwann nicht nur Energie, sondern den Sinn dahinter. Was hat das mit uns zu tun? Überträgt man diesen Gedanken auf Menschen, die sich gegen Faschismus organisieren oder beispielsweise für Klimagerechtigkeit kämpfen, wird klar, wie treffend Christodoulous These ist. Es ist selten die einzelne Kundgebung, die einzelne Aktion, das nächste Plenum, die erschöpfen. Es ist die Wiederholung. Derselbe Nazi-Aufmarsch im 3. Jahr in Folge. Dieselben tödlichen Schüsse der Polizei. Die nächsten Übergriffe seitens der Nazis und aller Protest scheinen ins Leere zu laufen. Die ständige Wiederholung ohne sichtbaren Fortschritt droht den Sinn mitunter irreparabel zu beschädigen, den das Engagement eigentlich stiftet. Ist das ein blinder Fleck der Szene? Hier lohnt sich auch ein kritischer Blick nach innen. In vielen linken und antifaschistischen Zusammenhängen gilt bei aller Achtsamkeit Erschöpfung fast als Tabu. Selbstausbeutung wird stillschweigend zur Tugend erklärt. Wer pausiert, hat es nicht ernst genug gemeint. Genau dieses Klima verhindert, dass ontologische Erschöpfung überhaupt benannt werden darf, bevor sie zum völligen Rückzug oder in den Zynismus führt. Christodoulous Unterscheidung zwischen alltäglicher Müdigkeit und existenzieller Erschöpfung könnte hier helfen, ehrlicher mit den eigenen Grenzen umzugehen, statt sie als individuelles Versagen misszuverstehen.
Christodoulou endet in ihrem Essay nicht hoffnungslos. Auch in ihrem erschöpftesten Zustand, schreibt sie, verschwindet die Empörung nicht vollständig. Sie hinterlässt einen stillen ethischen Rest. Das bedeutet nicht das Ende des Widerstands, sondern seine Verwandlung. Sie schreibt, übersetzt, vielleicht kann Empörung immer noch etwas bedeuten, ohne dass man schreien muss. Vielleicht signalisiert ihr Fortbestehen selbst als schwacher Puls, dass etwas in uns sich immer noch dagegen wehrt, ganz aufzugeben. Für uns kann das vielleicht helfen, dass Erschöpfung ernst zu nehmen keine Schwäche, sondern eine Bedingung dafür ist, dass aus einzelnen sich verausgabenden Empörungen wieder eine tragfähige kollektive Kraft werden kann. Erschöpfung ernst zu nehmen heißt also, genau jene Kraft zu sichern, die unsere Bewegung über die nächsten Jahre und Jahrzehnte braucht. Warnung, jetzt kommt französischer Content. Rix ist mit einer 4 Tracks umfassenden EP zurück, ihrem bisher französischem Material. Direkt beeinflusst vom Drum Machine Punk, der seit seiner ersten Entstehung ein Standard im französischen Punk ist. Die Band orientiert sich musikalisch, optisch und inhaltlich an den klassischen Bands der frühen 80er Jahre. Das Markenzeichen von Rix ist weiterhin vorhanden. Sie nennen es ein, Zitat, Dreier aus Fuckwave, Oi und Popmusik. So ansteckend wie ihre vorherigen 4 EPs. Jetzt kommen Rix mit Tiergruppe.

0: Das waren Riecks aus Frankreich mit dem Stück Tiere Groupé. Die Regierungskoalition von Schleswig-Holstein hat die sowieso schon überbordende Polizeigesetznovelle noch einmal deutlich verschärft. Künftig sollen KI-Kameras Handysünder jagen, bewaffnete Drohnen erlaubt und heimliches Filmen und Abhören einfacher werden. Ein Artikel von Martin Schwarzbeck erschien auf netzpolitik.org. Die schwarz-grüne Regierungskoalition von Schleswig-Holstein treibt gerade ein Polizeigesetz durch den Landtag, das massive neue Befugnisse mit sich bringt. Automatisierte Datenanalyse nach Palantir-Art sowie Videoüberwachung, die selbstständig Gesichter erkennt, Verhalten bewertet und Menschen über das Kameranetzwerk verfolgt. Gerade wartet der Innenausschuss des Landtags auf die schriftlichen Stellungnahmen von ExpertInnen dazu. Die Regierungskoalition nutzte die Zeit, um das Polizeigesetz noch einmal deutlich zu verschärfen. Mit einem Änderungsantrag will sie dem Gesetz weitere Befugnisse hinzufügen. Demnach soll die Polizei von Schleswig-Holstein künftig infahrende Autos filmen dürfen. Dabei soll Videoauswertungssoftware zum Einsatz kommen, die automatisch detektiert, ob die Autofahrenden elektronische Geräte in der Hand halten. Vermutlich nimmt die Zahl der Menschen tendenziell ab, die keine Freisprecheinrichtung im Auto haben und deshalb illegalerweise beim Autofahren mit dem Handy am Ohr telefonieren oder die ihr Telefon nicht über Sprache steuern und deshalb darauf herumtippen müssen. Die Landesregierung von Schleswig-Holstein sieht in den Praktiken aber dennoch ein so großes Problem, dass sie zu dessen Behebung einer Unzahl von unschuldigen Autofahrenden und deren MitfahrerInnen frontal ins Gesicht filmen will, auch wenn die von vornherein hierzu keinerlei Anlass gegeben haben, so die Gesetzesbegründung. Wird dabei ein Verstoß festgestellt, können die Videobilder dazu genutzt werden, um das Kennzeichen des Fahrzeugs auszulesen und auch die steuernde Person zu identifizieren. Die automatisierte Überwachung darf nur stichprobenhaft eingesetzt werden, das heißt, laut Begründung, dass die Polizei vorher festlegen soll, an welchem Straßenabschnitt sie wie lange die Fahrenden filmt. Ist die Zahl der erfassten Verstöße besonders hoch, darf die Polizei aber auch dauerhaft diese Verhaltenserkennungskameras einsetzen. Der Einsatz soll zudem offen erfolgen, was wohl darauf hinauslaufen wird, dass vor dem überwachten Straßenabschnitt ein Schild auf die Überwachung hinweist. Je nach Tempolimit auf diesem Streckenabschnitt ist die Wahrnehmbarkeit dieses Schilds dann mehr oder weniger gegeben. Die schwarz-grüne Regierungskoalition hofft, so die Gesetzesbegründung, durch die präventive Maßnahme ein, Zitat, höheres Maß an normenkonformen Verhalten, Zitat Ende, zu bewirken, das letztendlich Menschenleben schützen soll, die sonst durch eventuell abgelenkte VerkehrsteilnehmerInnen gefährdet seien. Außerdem erlaubt der Änderungsantrag zum Polizeigesetz den Einsatz bewaffneter Drohnen zur Abwehr feindlicher Drohnen. Bewaffnung meint dabei die Ausrüstung mit Mitteln unmittelbaren Zwangs, also beispielsweise auch mit Netzen, die andere Drohnen zu Boden bringen. Darüber hinaus werden mit dem Änderungsantrag auch die Hürden für heimliche Video- oder Audioaufnahmen gesenkt. Solche Aufnahmen sollen der Polizei beispielsweise schon erlaubt sein, wenn diese die sexuelle Selbstbestimmung einer Person bedroht sieht oder Gefahren für Infrastruktur mit unmittelbarer Bedeutung für das Gemeinwesen erkennbar sind. Womöglich können damit auch heimlich Menschen abgehört werden, die beispielsweise drohen, eine Straße zu blockieren. Zusätzlich hat die Regierungskoalition mit dem Änderungsantrag auch ihre Pläne bezüglich der Datenanalyse nach Palantir-Art korrigiert. Deren Einsatz soll die Landesregierung nicht, wie zunächst vorgesehen, an den Landtag berichten. Die Datenanalyse soll nun von den Berichtspflichten für eingriffsintensive Maßnahmen ausgenommen werden. Heißt, es können nach Palantir-Art Daten analysiert werden, ohne dass jemand davon erfährt. Ja, wir sind auch wieder am Ende des Fleckenhörers angelangt. Ich bin immer noch beschäftigt mit dem CSD in Berlin. Wir müssen wirklich alle zusammenrücken, damit solche Feste nicht ein solch schreckliches Ende nehmen. Ich habe dazu im Tagesspiegel gelesen, dass allein in Berlin es 1940 gewaltorientierte Islamisten gibt. Man sieht also, die Gefahr durch Islamismus ist viel größer als die Ressourcen der Polizei. Und was man dagegen tun kann, das sollten sich Experten hauptsächlich im Netz anschauen. Radikalisierung im Netz ist, glaube ich, die Hauptquelle für diese Radikalisierung auf der Straße. In diesem Sinne wünsche ich uns friedliche Zeiten und wir hören uns dann nächste Woche wieder. Übrigens das letzte Mal auf UKW 100,8 MHz. Bis dahin sage ich Tschüss, euer Ingo.
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0: Ja, der Song sagt alles. Es ist wieder soweit, der vierte Montag im Monat. Herzlich willkommen zu Sportschuh on Air. Und heute haben wir ganz hohen Besuch da. Wir haben den Handball-Bundestrainer der deutschen gehörlosen Nationalmannschaft vor Ort. Dennis, hallo.
1: Hallo.
0: Und unser Radioprofi Rollo.
2: Hallo.
0: Moin.
2: Hallo,
0: moin. Ja, schön, dass ihr hier seid. Ja, ich kann es eigentlich fast nicht glauben, aber was für ein Wahnsinn. Der Nationaltrainer kommt aus Schleswig-Holstein. Wie hast du dir diesen Job geangelt, Dennis?
1: Ja, ich glaube, Sönke Petersen war ja schon mal hier und über den habe ich den Sport kennengelernt, also beziehungsweise den gehörlosen Sport. Und dann habe ich irgendwann mal aus Spaß zu ihm gesagt, das ist schon lange, lange her, den Job hätte ich auch gerne mal. Und der wurde dann frei und dann habe ich mich auf diese Stelle beworben. Einen kleinen Hinweis habe ich noch gekriegt, aber genau, und dann war die Ausschreibung da und ich habe mich beworben auf die Stelle.
0: Ja, klasse.
1: Und wie man sieht, hat es geklappt.
0: Ja, ich finde das perfekt. Ne? Ich meine, wir müssen ja mal zeigen hier in Schleswig-Holstein, wie gut wir sind und dass wir tolle Trainer haben. Und dann kann man ja auch mal der Bundestrainer sein.
1: Ja.
0: Ja, sehr schön. Rollo, bei unserer letzten Sendung haben wir ja noch Werbung gemacht, dass noch ein Trainer gesucht wird. Da hatte Piti ja noch einen ganz großen Aufruf gemacht. Ja, sind darauf Bewerbungen gefolgt?
3: Oha, ja, einige, wirklich einige. Ich muss jetzt lügen, ich glaube, das waren bestimmt 20 Bewerbungen, die wir hatten, die wir wirklich aussondieren mussten. Wir haben viele Gespräche geführt, so im Team mit dem Sportvorsitzenden Norbert Hensen. Wir im Staff haben viel darüber gesprochen, also der Benjamin Hese, Jan Willner und ich. Und haben dann kategorisch, sag ich mal, so ausgewählt, wer in Frage kommt, wer nicht in Frage kommt. Natürlich möchte jeder diesen Titel haben, muss man ganz klar sagen. Einige wollten sich halt damit auch nur in Anführungszeichen profilieren. Das hat man auch so ein bisschen rauslesen können. Ja, dann hatten wir nachher drei Spitzenkandidaten. Dazu gehörte dann Dennis, der Holger Schneider aus Rostock und Felix Krüger, der kommt aus Köln. Ja, und dann haben wir uns für Dennis Allbert entschieden.
0: Ja, ist doch auch gut. Ja. Aber was in Schleswig-Holstein hier, ne?
3: Ja.
0: Sag ich ja immer wieder. Ja, klasse. Habt ihr noch ein Assessment Center gemacht oder habt ihr nur Gespräche geführt?
3: Wir haben nur Gespräche geführt und Online-Meetings haben wir mit den einzelnen Bundestrainern oder Kandidaten gehabt, im Endeffekt, wo sie dann auch Aufgaben von uns bekommen haben. Die mussten das Finale der Deaflympics, da mussten sie sich 10 raussuchen, was man da hätte verbessern können, warum wir leider nur Zweiter geworden sind zum x-ten Mal, ja.
0: Gleich den härtesten Gegner Kroatien.
3: Auf jeden Fall.
0: Analysieren, das ist doch perfekt. Ja, wollen wir erstmal mit Musik weitermachen? Ich habe jetzt hier, wer ist denn das? Der Erste.
3: Der erste. Glaube ich, das Mette-Lied, ne?
1: Ja, ich glaube, das hat Mette sich gewünscht von Peter Fox, Alles neu.
0: Und wer ist Mette?
1: Mette ist meine kleine Tochter.
0: Ah, und die durfte wie Musikwünsche mit aussuchen.
1: Genau.
0: Perfekt. Ja, dann starten wir einfach mal.

0: Ja, für alle, die ein bisschen später eingeschaltet haben, heute wieder Sportschuh und er. Und zu Besuch, zwei von der gehörlosen Nationalmannschaft. Wir haben den Bundestrainer hier und wir haben Rollo, unseren Radioprofi hier.
1: Hallo.
0: Genau. Dennis, du bist als erfolgreicher Damentrainer ja bekannt, warst lange mit den Prezer Panthers unterwegs und hast mit denen ja auch gemeinsam zusammen den Aufstieg in die Oberliga, damalige Oberliga, muss man ja eigentlich sagen, geschafft. Ja, und vor 1,5 Jahren, meine ich, hast du ungefähr deinen Abschied bekannt gegeben. Und nun machst du Neustart in der Nationalmannschaft. Ja, bringst du eigentlich auch Erfahrung aus dem Herrenbereich mit?
2: Ja, ich habe ja 2 Jahre lang die U23-Mannschaft vom THW trainiert.
0: Ah, ja, okay.
2: Das Jahr müsste ich jetzt lügen, ist schon ein bisschen her. Und da habe ich auch hauptsächlich die Erfahrung im Herrenbereich dann gesammelt.
0: Ja, und erzähl mal ein bisschen was von deinem sportlichen Werdegang. So, Panthers warst du, dann hast du die U23-Mannschaft. Du hast mir eben noch gesteckt, dass du eine Minimannschaft trainierst.
2: Genau, also angefangen habe ich ja als Trainer selber bei den Handballcamps damals, wo ich durch Deutschland getourt bin und diese Handballschulen gemacht habe. Und da bin ich mit meinem damaligen Chef als Co-Trainer zur B-Jugend von Bad Bramstedt gegangen. Da habe ich eine weibliche B-Jugend mit trainiert. Und dann ging es in Preetz los mit den Frauen. Parallel dann nachher die U23 vom THW. Und jetzt habe ich eigentlich zur kommenden Saison jetzt die Minimannschaft in Preetz übernommen. Mit einer Freundin von uns machen wir die zusammen. Und da möchte meine kleine Tochter auch mal versuchen, ein bisschen mitzuspielen.
0: Ja, absolut richtig. Schön, dass du dafür noch Zeit findest.
2: Ja, es ist ja noch im Rahmen 1 Stunde in der Woche. Die haben ja noch keine Spiele, da ist das ja noch gut oder zu bringen.
0: Ja. So, und ich habe jetzt mal mitgekriegt, ihr habt schon den ersten Lehrgang gehabt, so das erste Trainingscamp. Rollo, was hast du denn jetzt für Unterschiede gesehen?
3: Unterschiede, ja.
0: Du kriegst ja heute schwerere Fragen.
3: Ja, klar. Ja.
2: Ich bin gespannt.
3: Gut. Unterschiede, erstmal war das für uns ein Kennenlernen-Lehrgang, ne? Wir haben 2 neue Physiotherapeuten dabei. Einmal den Sebastian Maywald hier aus Neumünster und die Steffi aus Rostock aus der Ecke, die da auch in der 2. Bundesliga Physiotherapeutin ist. Und für uns war erstmal wichtig, dass die Jungs Dennis kennenlernen, dass Dennis die Jungs kennenlernen. Die Struktur, die Dennis da vorgebracht hat, die fand ich persönlich sehr gut. Obwohl ich ja nun sehr viel vom Training nicht mitbekommen habe, weil ich ja immer andere Sachen machen muss, Getränke kaufen oder so eine Geschichten halt. Aber im Großen und Ganzen muss ich wirklich sagen, war ich sehr positiv von diesem Lehrgang überrascht. Auch so, wie die Jungs mitgearbeitet haben. Das war schon anders als in der Vergangenheit. Ich weiß nicht, ob es daran liegt, dass Tomate und Pitti nicht mehr dabei sind. Kann ich nicht sagen, aber es war schon ein bisschen anders von der Struktur her, auf jeden Fall.
0: Ja, und braucht ihr jetzt noch oder habt ihr mehr Neueinkäufe dazu bekommen?
3: Nein, wir haben uns halt nur im Staff haben wir uns halt vergrößert. Also ja, was heißt vergrößert? Also mit Dennis neu, die beiden Physios neu. Wir haben noch einen Athletiktrainer, der jetzt im September dazu stößt. Sonst haben wir immer noch die gleichen Spieler, bis auf Tomate Pitti, die ja nun aufgehört haben. Sebastian Klein, der ein bisschen zurückgetreten ist, weil er erstmal körperlich gucken muss, wie es bei ihm weitergeht, haben wir uns personell eigentlich nicht großartig verstärkt. Wir haben die Verletzten wiederbekommen. Der Hung Lee Nok, der ist wieder dabei. Der war auch schon in Brasilien dabei. Der ist auch wieder dazu gestoßen. Ja, sonst suchen wir weiterhin gehörlose Handballer, die Bock haben, in der Nationalmannschaft zu spielen. Also, wie gesagt, ihr könnt euch immer jederzeit bei uns melden. Guckt auf die DGSV-Seite, da sind die Kontaktdaten und kommt einfach vorbei. Wir können euch auch gerne mitnehmen, ist kein Thema.
0: Ja, gerne. Immer wieder Werbung machen. Ne? Ich finde ja,
3: ja
0: eure Mannschaft total klasse, was ihr da gemeinsam aufgebaut habt. Schön, dass ihr jetzt auch 2 Physiotherapeuten dabei habt.
3: Ja.
0: Hattet ihr sonst gar nicht, ne?
3: Doch, wir hatten zwei Stück. Die Julia, die hatte aufgehört, weil sie eine Fortbildung gemacht hat oder macht noch eine Fortbildung, die will sich weiterentwickeln und will halt ein bisschen professioneller mit ihrer Geschichte werden. Der Simon hat leider aufgehört, der hatte ein paar private Probleme, sag ich mal, in Anführungszeichen dazu. Der konnte leider auch nicht mit nach Tokio und ist dann auch Anfang des Jahres dann ausgestiegen, was wir eigentlich natürlich auch sehr, also nicht toll fanden, dass wir dann auf einmal da ohne Physio standen und dann mussten wir halt reagieren und beste Beispiel war Sebastian Maywald, der sofort gesagt hat, mach ich, da bin ich dabei.
0: Ja, klasse.
3: Klar, das schockt, hab ich Bock drauf.
0: Wie ist jetzt zurzeit euer Altersdurchschnitt?
3: Ich müsste jetzt lügen. Also wir haben einige, die etwas über 30 sind, aber knapp über 30. Und der Rest ist alles bis 18 runter, ne?
2: Ja.
3: Ja.
0: Er müsste ja stark runtergegangen sein.
3: Ja, also dank Tomate sind wir auf jeden Fall altersmäßig ziemlich weit runtergerutscht, ja.
0: Tut mir leid, gemein.
3: Tut mir leid, Tomate, falls du das hörst.
0: Er ist im Urlaub. So, und jetzt ging das erste Mal zu diesem Lehrgang. Dennis, warst du aufgeregt? Nur mal ganz ehrlich.
2: Ein bisschen aufgeregt ist man vielleicht immer, aber das legt sich ja relativ schnell, wenn man da ist. Also sobald man die Halle betritt, ist man halt Trainer. Und dann weiß man in der Regel ja auch, was man zu tun hat. Ein bisschen ungewöhnt war es natürlich. Wie geht man mit denen um? Wie muss man vielleicht anders agieren? Das war natürlich was Neues. Aber meine grundsätzliche Philosophie ändert sich ja nicht, was den Handball selber angeht.
0: Ja.
2: Und ansonsten, ja, war das, wie Rollo schon sagt, mehr als gelungen. Also für den Einstand war das, glaube ich, das Beste, was man sich vorstellen kann. Von der ganzen Organisation des Vereins da unten, aber auch durch Rollo. War natürlich alles perfekt vorbereitet.
0: Ja, ich durfte mich ja auch mal mit der Mannschaft unterhalten. Und als wir mal bei uns in der KSV-Halle waren, war es ja schon ein bisschen her. Aber ich bin dann ja auch auf die zugegangen und dann guckte ich sie alle einem ganz großen Fragezeichen an und alle so, warum redest du jetzt nicht nochmal weiter? man hat doch im ersten Moment, ne, man macht sich einfach nochmal kurz Gedanken, aber was ja absolut Quatsch ist.
2: Ja, definitiv.
0: Ja.
2: Also die Kommunikation war eigentlich vollkommen normal. Natürlich, also in einem Spiel, wir hatten ja dann nachher ein Spiel gegen die Heimmannschaft da im Rahmen des Jubiläums und im Endeffekt sind das Kleinigkeiten. Also ich sag mal, die Mannschaften, die ich trainiert habe, haben mich an der Seite auch nicht wahrgenommen oder gehört. Und ich glaube auch nicht in größeren Hallen. Wenn da viel Lärm ist, nehmen die normalen, ich sag mal, normalen Spieler, die normal hören, auch das eher über alles andere als akustische Signale wahr. Insofern gibt es da bestimmt so die ein oder anderen Kniffe, die man noch anwenden kann, aber das wird sich alles einspielen.
0: Das glaube ich auch. Wo hattet ihr jetzt genau euren Lehrgang?
2: Das war in Burghausen, also ein kleines Stück weiter runter, Richtung Süden. Quasi direkt an der Grenze zu Österreich.
3: Genau.
0: Naja. Ja. Gut, wir machen einfach mal mit Musik weiter. Rollo, du bist dran.
3: Ja, The Riddle von Danny Zuko kommt jetzt, ne?
0: Genau. Ja, genau.
3: Genau, der kommt jetzt.
0: Dann starten wir mal.

0: Das war jetzt ja mal schockvoll.
1: Ja, alle mal wach, ne? Hoffe ich.
0: Nein. Ja, nee, wir sind wach.
2: Sehr gut.
0: So, jetzt erster Lehrgang. Jetzt möchte ich ja von dir mal wissen, Dennis, was müssen wir gegen Kroatien besser machen?
2: Ja, gewinnen.
1: Einfach gewinnen.
2: Das will ich natürlich jetzt nicht verraten, bevor hier irgendwelche Kroaten noch zuhören. Nein, das ist, ja, es gibt bestimmt das eine oder andere, aber das ist schon eine gute Mannschaft.
0: Ja.
2: Wir haben jetzt ja noch ein bisschen mehr als ein Jahr, um uns auf die WM in Serbien vorzubereiten. Das sind noch 4 Lehrgänge, die anstehen. Und dann muss man natürlich sowieso erstmal Stück für Stück gucken. Es ist ja nicht immer vorausgesetzt, dass man sofort das Finale gegen Kroatien erreicht. Und da ist ja trotzdem ein langer Weg, den man da vor sich hat.
0: Auf jeden Fall.
2: Man kann auch vorher auf Kroatien treffen. Kann auch passieren. Es ist ja auch schon mal passiert, dass Kroatien gar nicht ins Finale gekommen ist. Dann ist Deutschland auch nicht ins Finale gekommen. Da hat man, glaube ich, um Platz 3 gegen Kroatien verloren.
1: Ja, das war in der Türkei, glaube ich, war das das eine, ja.
2: Aber auf jeden Fall scheint Kroatien ein Magnet zu sein, egal wo.
0: Ja, ich hatte so vor Tokio, hatte ich auch gedacht so, Mensch, die sind sich so sicher, dass sie im Finale gegen Kroatien da stehen. Und dann habe ich auch gedacht so, na okay, davor sind ja noch ein paar Spiele. So. Ja. Aber naja, es hat ja nachher alles gut geklappt. Ja, was ist denn jetzt so der Unterschied zur Nationalmannschaft, zur Vereinsmannschaft?
2: Ein großer Unterschied ist natürlich, dass du eine Vereinsmannschaft ja jede Woche hast. Ich habe die Vereinsmannschaften 2, beziehungsweise nachher in der U23 teilweise 4-mal die Woche, plus das Spiel am Wochenende, wo du natürlich bei 26 Saisonspiel jedes Spiel analysieren konntest. Du konntest vorher die Gegner analysieren aus der Hinserie gegen dich direkt. Du hast in der Vorbereitung deutlich öfter Training gehabt, sodass du nicht nur auf das Spielerische eingehen konntest, sondern halt auf die Athletik explizit. Du hattest natürlich alle deine Spieler komplett im Blick und konntest in Schwächephasen vielleicht darauf eingehen, okay, jetzt machen wir diesen Monat, diese nächsten 6 Wochen, legen wir mal lieber einen Schwerpunkt auf die Abwehr, weil wir da Defizite haben. Und das ist natürlich ein Riesenunterschied. Jetzt kommen die Spieler aus verschiedenen Vereinen und werden erstmal bunt zusammengewürfelt. Ne?
0: Ja.
2: Die kennen sich natürlich, aber sehen sich trotzdem dieses Jahr 2-mal, nächstes Jahr vielleicht 3 bis 4-mal dann, wenn sie alle Lehrgänge mitnehmen. Und da ist man natürlich drauf, man muss sich darauf verlassen, dass in den Vereinsmannschaften dementsprechend auch athletische Grundlagen gelegt werden oder halt freiwillig. Und ja, sonst ist es halt wichtig, das eigene Spielsystem so ein bisschen dann einzuprügeln in der kurzen Zeit, aber auch vor allen Dingen ein Team draus zu machen. Und
0: ja,
2: das ist in Burghausen schon insofern, glaube ich, gut gelungen, dass man, was Rolle aussagte, die beiden neuen Physiotherapeuten, die passen auch gleich total gut ins Team. Und alles, was drumherum war und auch mit der Mannschaft, hatte man schon ein Gefühl, dass da ein Team schon schnell gefühlt entstanden ist. Auf jeden Fall der Grundstein dafür. Und ja, ich bin vom Typ her ja schon immer so gewesen, dass ich sage, da gehört das ganze Team zu. Egal, ob es der Physiotherapeut ist oder der wichtige Betreuermanager oder der kleinste oder größte Spieler, egal wer, die gehören alle dazu.
0: Mhm.
2: Und ich glaube, auch nur so können wir dann letztendlich erfolgreich sein.
0: Ja. Und was ja noch bei euch dazu kommt, die spielen jetzt nicht irgendwie alle Bundesliga, sondern die kommen ja aus den verschiedensten Spielklassen.
2: Genau, also in Vereinsmannschaften hat man sicher ja auch Leistungsunterschiede innerhalb der Mannschaft. So ist es natürlich auch, dass man verschiedene Leistungsklassen hat. Aber das passt sich dann an. Ne? Also die leistungsschwächeren Spieler aus unteren Mannschaften heißt ja nicht unbedingt, dass die viel schlechter sind. Ne? Also das, manchmal ziehen die dann auch andere mit, im positiven Sinne.
0: Mhm. Und haben Sie jetzt alle Hausaufgaben mitgekriegt?
2: Nee, jetzt nach dem ersten Lehrgang noch nicht direkt. Wir haben ja dann das Glück, dass wir erst nächstes Jahr halt das große Turnier haben.
0: Ja.
2: Einige haben dann schon den einen oder anderen Hinweis gekriegt, vielleicht mal ein bisschen mehr in Richtung konditionelle Aspekte zu gehen. Das ist natürlich, also Im nächsten Lehrgang wird es so laufen. Die haben ja jetzt alle in der Regel eine Vorbereitung für die Saison. Mhm. Und wir haben ja jetzt den Athletiktrainer dazu bekommen. Und da haben wir schon eine Absprache getroffen, wie wir das Ganze im nächsten Lehrgang handhaben wollen. Und danach gibt es auf jeden Fall explizit Hausaufgaben.
0: Na, hoffentlich hören jetzt nicht alle zu.
2: Spielerisch ist es ja immer relativ schwierig. Ne? Also ich kann jetzt individuell, ich habe schon in ein, zwei Spielern was an die Hand gegeben, was die vielleicht mal üben können. Aber jetzt vorzugeben, du geh mal zu deinem Trainer und sag, wir wollen nur noch das spielen, ist natürlich auch ein bisschen schwieriger.
0: Ja, klar, auf jeden Fall. Rollo, was ist eigentlich genau deine Aufgabe, außer Radioprofi?
1: Alles, alles. So wie Dennis sagt, ja, ich mach einfach alles.
0: Schön.
1: Alles, was mir entgegenkommt, nehme ich an, das mache ich. Ich plane die Lehrgänge. Ich habe den Burghausen-Lehrgang knapp 8 Monate mit dem Alexander Langfass von Wacker Burghausen geplant. Mit Bootstouren, mit Schlossführung, mit einem Besuch beim stellvertretenden Bürgermeister, der richtige Bürgermeister war leider nicht da, mit dem Eintrag ins Gästebuch, wie wir spielen, wann wir spielen. Ich kümmere mich um Trikots, ich kümmere mich um Aufwärmshirts, dass sie bedruckt werden. Ich mache wirklich alles. Ich bringe aus Schleswig-Holstein das beste Hellerwasser mit bis an die österreichische Grenze. Ich hole alle Betreuer und Spieler ab, wenn es sein muss. Ich mache wirklich alles. Also ich bin die bunte Kuh des DGSV Handballs. Wenn einer zu mir sagt, kannst du mir heute Abend noch, keine Ahnung, irgendwas besorgen, dann fahre ich los und besorge ihn das. Das ist mein Job.
0: Also, du hast da so richtig deine Berufung gefunden, ne?
1: Ja, also das ist wirklich, also am meisten plane ich halt die ganzen Lehrgänge mit Abstimmung jetzt mit Dennis, wo wir die machen und such die Testspielgegner. Und dann, ja, das ist halt so meine Hauptaufgabe eigentlich.
2: Funktioniert gut bis jetzt.
1: Bis jetzt. Ich kann auch anders.
0: Ihr seid ja noch in der Anfangsphase. Wollen wir mal mit Musik weitermachen?
2: Ja, können wir gerne machen. Und zwar ist das Mon Amour von Tobi. Das hat sich meine Frau gewünscht.
0: Eine ganze Familie ist hier vertreten.
2: Ja, allerdings.

0: So, prima, den Musikgeschmack von deiner Frau kennen wir jetzt schon mal. Dann können wir ja gleich mal an die nächste Frage nehmen. Was sagt denn eigentlich deine Familie dazu? Ich meine, deine Frau ist ja auch ehemalige Handballerin, oder?
1: Richtig. Die hat ja auch in Preetz gespielt.
0: Ja.
1: Genau, und kommt ursprünglich aus Schönkirchen. Da ist sie mit dem Handball groß geworden. Genau. Und ja, eigentlich ging das relativ schnell. Das ist ja nun mal, wie ich schon vorhin gesagt habe, was anderes als Vereinshandball, wo ja. man dann zweimal die Woche ein Spiel hat, plus am Wochenende eine Saison weg ist. Da ist halt der ganze Tag am Wochenende ja auch weg gewesen. Und halt zwei, drei Mal die Woche die Abende. Insofern ist das natürlich gut planbar, einfach mal dann 5 Tage bei so einem Lehrgang, wobei man dann ja nur 3 Tage in Anstrichen ganz weg ist, weil den Anreise- und Abreisetag ja. sieht man sich vielleicht noch. Deswegen geht das natürlich deutlich einfacher und ist besser zu planen. Und dann ist es vielleicht auch mal schön,
0: naja, ich
1: für meine beiden Mädels Ruhe zu haben.
0: Ja, ich denke mir immer, so ein Trainingsabend, da kommt man dann irgendwie nach Hause. Aber naja, gut, wenn du sagst, es sind dann nachher nur 3 Tage, dann geht es ja schon wieder. Ne? Ich habe ja. immer gedacht, so, na, okay, dann ist immer eine Woche weg. Und wenn man dann nochmal so Tokio sieht, das waren ja fast nachher 3 Wochen, ne?
2: 17 Tage waren wir, glaube ich, unterwegs, ja.
1: Ja. Ja, das ist ja dann aber auch nochmal was Besonderes. Also die WM geht wahrscheinlich auch 2 Wochen.
2: 14 Tage, ja.
1: Ja, aber ansonsten, diese, wie gesagt, dieses Jahr sind es 2 Lehrgänge, diese 5 Tage. Und nächstes Jahr sind es 3. Das ist natürlich dann ein bisschen mehr, plus die WM. Aber es ist trotzdem ja noch übersichtlich.
0: Ja, gut, das stimmt. Und habt ihr trotzdem so ein bisschen im Familienrat abgestimmt?
1: Naja, man bespricht das ja schon. So ist es nicht. Ne?
0: Ja.
1: Das ist ja... ist ja selbstverständlich.
0: Ja, gut, aber Verständnis für Handball ist ja auf jeden Fall da und dass ja, du den Sport magst und ja. so. Spielt sie noch?
1: Nee. Im Moment nicht mehr, nee.
0: Na gut. Dafür kommt jetzt ja die Tochter.
1: Ja.
0: So, Rollo, deine Frau kennt das ja schon ein bisschen länger. Sie ist ja keine Handballerin, ne?
2: Doch, ist eine ehemalige Handballerin.
0: Auch eine ehemalige ja. Handballerin?
2: Die hat ja in Wankendorf gespielt, wo ich sie dann auch kennengelernt habe, 2005. Ja, und jetzt sind wir 21 Jahre zusammen.
0: Und sehr schön.
2: Unser Sohn, auch Handballer durch und durch, der ja jetzt mit der neuen C-Jugend der SG Handball Neumünster in der Oberliga spielt. Ja, so sieht das bei mir aus.
0: Ja gut, aber die durfte sich ja schon ein bisschen daran gewöhnen und sagt noch, okay, geh weiter los, Rollo.
2: Ja, ich glaube, wenn ich das nicht machen würde, dann würde sie mich irgendwann mal rausschmeißen. Also, ich glaube, sie hat sehr viel Verständnis dafür, dass ja. ich das mache. Zwischendurch nervt sie das auch, das ist klar. Aber sie ist sehr verständnisvoll, dass ich das auch zwischendurch brauche. Also, ich brauche keine Vereinsmannschaft mehr oder so eine Geschichten. Ich mache das lieber und das ist auch so mein Credo, was ich am besten kann, finde ich. Also das ist mein Ding und dazu habe ich auch echt Bock.
0: Ja. So, Dennis, wie ist es denn jetzt mit deinem Arbeitgeber? Hat er dir erstmal gratuliert oder wie findet er das?
1: Ja, also ich bin ja beim Land Schleswig-Holstein als Beamter und ja, prinzipiell fanden die das auf der Arbeit natürlich auch alles gut, das ja. erstmal zu hören und haben sich dann auch gefreut. Ja, und dann wird sich jetzt zeigen, wie das weiterläuft. Aber meine Arbeitskollegen fanden das alle toll. Ja, ist ja schon halt was Besonderes, ne?
0: Ja, finde ich auch, ne? Hat man ja auch echt einen Titel. Nein, ich finde es total klasse. Ja, und jetzt hattet ihr euren ersten Lehrgang. Wie hast du dich jetzt darauf vorbereitet? Du kanntest sie eigentlich alle gar nicht, oder?
1: Nee, ich hatte ja nur eine Vorbereitung auf das Auswahlverfahren, auf das Auswahlgespräch, hatte ich mir das Spiel angeguckt und ich hatte mir auch damals das Finale auch live im Fernsehen angesehen und ein, zwei andere Spiele und durch den Kontakt von dem Herrn Petersen habe ich natürlich auch mal so ein bisschen Einblicke gehabt und habe mir auch die ein oder andere Information geben ja. lassen. Ja, und so habe ich mich natürlich schon so ein bisschen im Vorfeld über die Mannschaft informiert.
0: Ja.
1: Genau. so habe ich mich quasi auf die Mannschaft, jedenfalls auf den menschlichen Teil so ein bisschen vorbereitet.
0: Ja gut, inhaltlich, da hast du dir wahrscheinlich auch ein paar Gedanken gemacht. Da bringst du ja genug Erfahrung mit.
1: Genau, also da habe ich ja meinen Plan gehabt, was ich gerne machen möchte vom Prinzip von meiner Philosophie. Und habe mir dann natürlich so ein bisschen in Absprache mit dem Co-Trainer angeschaut, was sie vorher gemacht haben, was sie taktisch gemacht haben an Auslösehandlungen in der Abwehr USW. Haben mir so ein Playbook geben lassen und da habe ich das so ein bisschen dann versucht mit aufzugreifen, um nicht alles neu zu machen, weil das ist sicher auch der falsche Weg.
0: Das denke ich auch. Und viele Sachen waren ja auch gut. Oder sind ja auch gut.
1: Definitiv, sonst wären sie ja nicht da gelandet, wo sie
0: waren. Wollte ich gerade sagen. Ohne was kommst du ja nicht einfach so ins Finale.
1: Das stimmt.
0: Genau, wollen wir mit Musik weitermachen?
2: Bin ich schon wieder dran?
1: Ich glaube, ja.
0: Ja, total.
2: Dann ist das Micky Krause, Eine Woche wach. Schöne Grüße an Tomate, Pidi und Uwe. Feiert das Lied. Ich grüße euch vom Herzen und viel Spaß dabei.

0: So, wir unterhalten uns hier die ganze Zeit immer über die Lehrgänge und über die großen Turniere, die dann ja auch irgendwann wieder stattfinden. Wie viel Zeit investiert er jetzt dann in diese Nationalmannschaft?
1: Wen fragst du jetzt?
0: Ist mir egal, ich kann beide was sagen.
1: Ja, ich beschäftige mich schon regelmäßig damit, weil es ist ja nicht nur dieses, ich fahre zu einem Lehrgang und bereite das Training vor. Da muss man sowieso immer mal improvisieren.

0: Und da gibt es schon einige Sachen, die man noch so auf dem Zettel hat.
1: Ja. Aber stundenmäßig kannst du es noch gar nicht so abschätzen, ne?
0: Naja, das ist schwierig. Das ist auf jeden Fall ja trotzdem weniger als, wie gesagt, bei Vereinsmannschaften. Ja. Das wird vielleicht nachher auch noch zur WM hin in der Vor- und Nachbereitung nochmal deutlich mehr werden und intensiver. Aber jetzt bei den ersten Lehrgängen noch nicht so in Zeit messbar.
1: Mhm. Und du, Rollo?
2: Die Zeit kann ich gar nicht messen. Ich habe kurz nach Burghausen, das war am 6.7. waren wir wieder zu Hause. Ja, 7.7. waren wir wieder zu Hause. Da habe ich schon wieder angefangen, den nächsten Lehrgang im September weiter nach vorne zu treiben. Also sobald ich einen Lehrgang im Endeffekt abgeschlossen habe, muss ich sowieso mit dem Benjamin Hiese erstmal die Abrechnung machen. Oder die machen wir dann zusammen. Wir müssen alle Quittungen von den Jungs einsammeln, von den Zugfahrten, damit die ihr Fahrgeld auch wieder kriegen. Dann fange ich auch schon teilweise wieder an und mache den nächsten Lehrgang fertig oder versuche den fertig zu machen.
1: Ja.
2: Mach dann auch nebenbei die neuen Bestellungen für Klamotten, die fehlen. Dann ist noch nicht komplett ausgestattet. Wir haben da auch noch ein, zwei Spieler, die noch nicht komplett ausgestattet sind. Das musste alles rausbestellt werden. Und nun suche ich einen Veredler, der unsere neuen Sachen veredelt, weil Adidas nun auch keine Zeit mehr hat, weil die sind auch in der Saisonvorbereitung. Wenn ich die Zeit habe, nutze ich sie. Und wenn ich weiß, dass ich jetzt irgendwas will, ob ich jetzt Sponsoren anschreibe zwischendurch, was ich auch in meiner Frühstückspause von der Firma aus mache. Ich kann es auch nicht, kann es nicht schätzen. Also wie gesagt, ich bin immer im Gange eigentlich. Ärgert meine Frau auch natürlich, wenn ich dann jetzt mal so 2 Stunden da sitze und sie irgendwas vorhatte oder das Wetter ist zu gut. Dann kriege ich auch mal einen Rüffel, ja. Aber das sind Sachen, die ich auch fertig haben will.
1: Ja.
2: Weil mir das wichtig ist, gerade so für die Jungs, ne?
1: Ja, du brauchst ja immer die Vorlaufzeit, sonst habt ihr nachher keine Unterkunft.
2: Ja, also Vorlaufzeit. Die Unterkünfte, die sind eigentlich immer recht schnell gemacht, sag ich mal so in Anführungszeichen. Aber das Ganze drumherum. Ich möchte gerne, dass die Jungs nicht mehr einen einzigen Cent bezahlen müssen. Also die müssen in Vorkasse gehen.
1: Ja.
2: Und das will ich nicht mehr. Wir haben da Schüler dabei, wir haben da Lehrlinge dabei, wir haben Studenten dabei, die haben alle keine Kohle oder wenig Kohle. Und ich möchte es einfach nicht mehr. Und da arbeite ich sehr viel dran. Ich schreibe wirklich keine Ahnung wie viel Firmen an. Ich bekomme aber auch leider nur Absagen. Weil die alle damit nichts anfangen können mit einer gehörlosen Handballnationalmannschaft, ne?
1: Ja, schade.
2: Sehr schade, ja.
1: Ja. Ja, jetzt konnten wir die ganze Zeit diese Verhandlungen bei Kloppi mit im Fußballbereich gerade mal so ein bisschen mitbeobachten.
2: Ja.
1: Und hat ja nun auch gleich gesagt, so von wegen hier, ihr braucht keine Ablösezahl, wenn ihr mit mir nicht zufrieden seid. Bekommt ihr als Vertreter der Nationalmannschaft irgendetwas oder ist das ein reines Ehrenamt?
2: Das ist ein reines Ehrenamt. Wir kriegen nur eine Aufwandsentschädigung für die Tage, die wir wirklich da sind.
1: Mhm.
2: Alles andere ist privat, das ist unsere Freizeit. Alles andere, das kriegen wir nicht bezahlt. Die Fahrkosten kriegen wir noch bezahlt, die wir für so einen Lehrgang aufbringen müssen.
1: Ja.
2: Ja.
1: Ja, Hut ab. Aber gut, ist beim Vereinstrainer ja meistens nicht anders, aber bei euch ist ja doch noch ein bisschen mehr Aufwand, wenn ihr dann auf Reisen geht.
2: Das stimmt ja.
0: Das stimmt ja.
1: Ja.
0: Aber wir stehen auch für unser Land, ne?
2: Das kommt auch noch dazu. Also Burghausen waren wir jetzt insgesamt 24 Stunden Fahrzeit unterwegs, um da runterzukommen, wieder nach Hause zu kommen. Das war schon echt ein Trip.
1: Aber ich glaube, wenn die Nationalhymne spielt, das ist doch
2: Gänsehaut.
1: Das ist doch ein Geschenk, oder?
2: Gänsehaut.
0: Ich hab's nicht so den abgekauft, aber als es jetzt das erste Mal bei diesem Trainingsspiel war, ja, hat Rollo recht, das ist Gänsehaut, ja.
1: Ja.
2: Also es ist bei jeder National

0: Hymne, wenn die kommt. Man weiß, das sind deine Jungs oder das sind unsere Jungs. Es ist einfach nur Gänsehaut pur. Ich kann es nicht beschreiben, dass der ganze Körper ist, der kribbelt halt. Ne? Das ist einfach Wahnsinn.
1: Und ihr steht einfach so mit dabei.
0: Das ist Wahnsinn.
1: Ja. Ja, schön. So, ja, ihr braucht noch Spieler. Definitiv.
0: Auf jeden Fall.
1: Ja, ihr müsst euch ja verjüngen. Ja,
0: auf jeden Fall.
1: 30. Genau. Wie läuft das jetzt ab? Sollen sich bei euch melden? Können irgendwelche Verbände da ein bisschen unterstützen? Wie habt ihr da die Möglichkeit, an die Spieler zu kommen?
2: Ja, es gibt ja verschiedene Ideen und Herangehensweisen. Im Moment war es natürlich viel Mund-zu-Mund-Propaganda, würde ich mal so sagen. Also Tomate ist ja auch, glaube ich, über Pitti damals da rangekommen. Und Pitti hat sich dann irgendwann mal von alleine informiert. Gibt sowas überhaupt? Deswegen ja, sind bis jetzt viele einfach nur darüber darauf gekommen. Und natürlich, der Verband wäre natürlich super schön, wenn die unterstützen würden und könnten.
1: Ja.
2: Weil die können natürlich innerhalb, jetzt mal explizit auch Schleswig-Holstein, kann der HVSH natürlich ziemlich viel bewirken, was so eine Akquise angeht, von der Reichweite her. Und wenn sich das hier erfolgreich gestalten würde, dann könnte man natürlich sicher auch mit anderen Verbänden da nochmal zusammenarbeiten. Und die Verbände kennen sich auch untereinander. Also insofern wäre das der erste Schritt, der auch wichtig wäre.
1: Ja. Und ihr zieht jetzt aber nicht hier von Halle zu Halle und...
2: Nee, das direkt nicht, aber wir versuchen ja schon... alle Kanäle zu nutzen. Ne? Also wenn die Spieler da unterwegs sind und irgendwo irgendwen sehen oder haben, dann werden sie da auch den ansprechen. Und ich habe jetzt ein, zwei andere Ideen noch gehabt, zum Beispiel mit den Handballcamps nochmal zusammenzuarbeiten, die ja durch ganz Deutschland touren.
1: Ja.
2: Und da setzen wir uns wahrscheinlich nochmal zusammen, ob es da irgendwelche Möglichkeiten gibt, andere Vereine zu erreichen.
1: Ja.
2: Ideen gibt es genug. Muss dann nur realistisch umgesetzt werden.
1: Ja.
0: Die Spielersuche haben wir auch schon über unsere sozialen Medien erweitert gehabt. Das wäre natürlich, so wie Dennis sagt, wenn die Verbände mitspielen, wäre das ideal. Es gibt halt 80.000, also circa 80.000 bis 100.000 wirklich gehörlose Menschen. Gut, da muss man dann die Älteren davon abziehen. Ich weiß nicht, wie viele Prozent das denn sind. Aber es kann ja nicht sein, dass wir in Anführungszeichen davon nur 24 Handballer haben in der Rückhand. Ja. Also ich kann mir vorstellen, da draußen gibt es noch etliche Handballer, die vielleicht auch, keine Ahnung, vielleicht in der dritten Liga spielen oder weiß der Geier. Aber es kann nicht sein, dass bei 80.000 wirklich gehörlosen Menschen nur 24 Handballer dabei sind. Und der DGSV, der Deutsche Gehörlosenverband, der ist ja nun auch sehr groß. Wir machen ja auch echt viel. Wir haben ja so viele Sportarten da. Aber ich kann mir das nicht, also ich kann es mir wirklich nicht mehr erklären. Also wir versuchen schon sehr viel.
1: Ja.
0: Wir haben da jetzt in der Hinterhand zwei 14-Jährige, einen 11-Jährigen. Aber die brauchen halt noch ein bisschen länger, ne? Die dürfen erst mit 16 das Doppelspielrecht haben für die Erwachsenen und in der Jugend, so wie beim Verein auch. Und dann muss halt auch das Audiogramm stimmen, ne? Das kommt auch noch dazu.
1: Ja, okay, das sind natürlich ein paar Kriterien, aber...
0: Ja.
1: Also ab 16?
0: Ab 16, ja. Wäre mega, wenn da jetzt welche zuhören, zufällig oder jemand weiß, wo einer lebt, der Handball spielt, der 16 Jahre alt ist und Bock dazu hat.
1: Ja.
0: Wie gesagt, geht auf unsere Seite dgsv.de oder auf Instagram, Facebook. Wir sind überall vertreten.
2: Wenn man unsicher ist, lieber erstmal anrufen, nachfragen, eine Mail schreiben, was auch immer.
0: Auf jeden Fall.
2: Bevor es nachher im Nichts verschwindet. Also.
1: Also ich kann nur sagen, die beiden sind ganz nett. Die kann man anrufen und mit denen kann man auch schreiben und sich unterhalten. Genau, wir machen mal mit Musik weiter. Ich weiß gar nicht, wer dran ist.
2: Ich glaube, ich nehme
0: Dennis.
2: Und zwar Without Me von Eminem.
1: Das hast du dir selbst gewünscht?
2: Ja.
1: Sehr schön.

0: Ja, wir haben ja festgestellt, unsere Zeit, die geht ja schon langsam zu Ende, ne? Wichtig wäre jetzt nochmal für mich so, was sind denn jetzt so die nächsten Schritte? Also ihr habt ja schon erzählt, ein Lehrgang, du hast auch schon mal einen kleinen Hinweis auf das nächste große Turnier gegeben, aber damit wir uns das alle schon mal merken können.
1: Genau, das Datum weiß ich gar nicht auswendig. Ende nächsten Jahres halt WM in Serbien.
2: WM läuft vom 1. September bis 16. September in Serbien.
0: Ja.
2: Ich komme jetzt nicht auf den Städtenamen. Aber es ist ein bisschen weit weg vom Budapest, glaube ich, entfernt. Also Serbien, Budapest. Ich denke, ja. Also ich glaube, 2 Stunden im Bus sind wir da unterwegs und dann hoffen wir natürlich auf viele neue Gegner. Die Amerikaner haben jetzt eine neue Nationalmannschaft aufgebaut oder sind dabei, eine aufzubauen. Ja, und dann haben wir jetzt in diesem Jahr noch ein Länderspiel gegen Frankreich. Das findet auch im September in Hasloch statt. Das ist am 19.09. Uhrzeit steht noch nicht fest, Halle steht noch nicht zu 100% fest. Da habe ich noch eine große Baustelle vor mir.
0: Ja, okay. Können wir uns auch mal wieder hier in Schleswig-Holstein auf was freuen?
2: Habe ich ja beim letzten Mal gesagt, ich glaube schon, ja. Ich denke, Dennis hatte auch Bock drauf, hat er auch schon gesagt, dass wir was hier in Schleswig-Holstein nochmal machen, weil er auch sehr gute Connection hat. Und dann werden wir mal die Jungs nach Norddeutschland holen, Fischbrötchen essen, damit die auch mal was Gutes zu futtern kriegen.
1: Für sicher nicht, aber nein, es ist natürlich auch für alle immer. Für uns war es jetzt eine lange Anreise nach Burghausen und da wir durch Deutschland verteilt sind, ist es natürlich der Norden auch für einige eine sehr lange Anreise. Und eigentlich möchten wir ganz gerne auch verschiedene Standorte mal innerhalb von Deutschland anfahren. Aber natürlich, der Norden wären wir natürlich sehr bereit, das mal wieder zu nutzen.
0: Also ich denke, wir Schleswig-Holsteiner, wir würden uns freuen.
2: Das glaube ich.
0: Ja.
2: Das wäre gut.
0: Ja, und nun sind wir auch schon fast am Ende der Sendung. Vielen, vielen Dank, dass ihr hier wart. Aber noch eine ganz kurze Frage. Was für Wünsche habt ihr an den Deutschen Handballbund?
2: Dass sie uns endlich so akzeptieren, wie wir sind. Dass sie uns aufnehmen und auch sehr viel unterstützen. Das fehlt mir leider noch so beim Deutschen Handballbund.
0: Du auch noch? Hast du auch noch Wünsche?
1: Und direkt kann ich das ja noch nicht so einschätzen wie Rollo, was die Unterstützung angeht. Aber natürlich, ich würde mich sehr freuen, wenn das ineinander greift. Und der DHB uns auch sportlich unterstützt, aber auch so supportet. Da geht es ja um ein paar mehr Mitglieder, als was wir Spieler haben.
0: Ja, vielen, vielen Dank. Es hat Spaß gemacht und ich hoffe, wir sehen uns nochmal wieder hier.
2: Das werden wir.
1: Ich denke auch.
0: So, tschüss.
2: Tschüss. Tschüss.
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Aufgewachsen in Connecticut, studiert in New York und mittlerweile in Berlin. So könnte man kurz die Stationen im Leben der Künstlerin Sierra Carlo zusammenfassen. Ihr aktuelles Album trägt den Titel X2 Jazz is Punk. Live aufgenommen wurden die Tracks in der deutschen Hauptstadt gemeinsam mit ihrem Quartett. Ihre Musik beschreibt sie als genrefluid. Again and Again habt ihr soeben gehört.

Lab. Boss drauf, Dobrovecha und moin, ihr Cuties. Der Sommer ist da und damit auch unser an die Temperaturen angepasstes Programm hier auf Radio Agora, Radio Froh und auf dem Freien Radio Neumünster. Jörg Heiden darf euch durch diese Stunde mit Herz, Seele und Groove begleiten.

Sommer. Das ist die Jahreszeit, in der es bei uns viel Musik und weniger Wort gibt. Wir haben für euren persönlichen Tanz unter der Sonne wieder einen gemischten Plattenteller vorbereitet. Davor haben wir aber noch ein Eröffnungsmenü und das befasst sich heute musikalisch mit einer Dokumentation mit dem Titel Northern Soul Still Burning. Am Beginn der Doku wird Northern Soul von einem Journalisten mit vier Worten zusammengefasst: Music, Dancing, Fashion and Drugs. Nimm eines dieser vier Dinge weg und es hätte diese Bewegung nicht gegeben. Den Ausgang nimmt sie Ende der 1960er Jahre in Nordengland. Aus der Mod-Szene heraus entsteht im Kontrast zum musikalischen Treiben in London die Northern Soul-Fraktion. Getanzt wird zu Uptempo-Soul-Singles aus den USA, gefeiert wird dazu auf sogenannten All-Nighters bis in die frühen Morgenstunden. Bieten 7-Inch-Platten der DJs erreichen mit der Zeit Kultstatus und wechseln zum Teil für Unsummen die Besitzer. Wenn ihr mehr zu diesem Thema erfahren wollt, gibt es Infos zur Doku unter northernsoul.com. Einen kleinen musikalischen Happen haben wir für euch im Eröffnungsmenü. Musik aus besagter Dokumentation hört jetzt zu Beginn gleich Do I Love You, Indeed I Do von Frank Wilson, gefolgt von Louis Lewis mit We Ooh Let It Be You. Im dritten Gang servieren wir I'm Satisfied With You von Furies. Angenehme Stunde, liebe Soul-Gemeinde.

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Ja, ja, ihr seid schon richtig hier auf Radio Agora, Radio Froh und auf dem Freien Radio Neumünster. Das ist die Soul-Kantine im Sommer und wir klingen da immer etwas tanzbarer. Viel Spaß weiterhin mit dem gemischten Plattenteller Jörg Heiden in the Mix.

Wir denken in Filmszenen, sagt das französische Duo Bolbec über die musikalische Arbeit. Ein passender Soundtrack für einen lauen Sommerabend. Das aktuelle Album der Musiker ist vor kurzem veröffentlicht worden. Wir bleiben beim Thema Sommer und in Frankreich. In Paris lebt die Künstlerin Sia Potok. Im Mittelgang haben wir Jamaica Farewell serviert, der Klassiker von Harry Belafonte aus dem Jahr 1956 neu interpretiert. Jazz, Gospel, Folk, Blues und Soul verbindet die US-Musikerin Liz Wright in ihrer Musik. Sie startet im Juli den ersten Teil ihrer Europa-Tournee. Nach einer Pause setzt Wright dann im Oktober die Tour mit weiteren Terminen in Deutschland und Holland fort. Zur Einstimmung haben wir aus ihrem vorletzten Album Grace im ersten Gang den Ray Charles Song What Would I Do Without You gespielt.

Und das war die Soul-Kantine im Sommer Teil 1. Wir hören uns wieder in einem Monat. Bis dahin wünscht euch Jörg Haiden eine gute Zeit. Auf Wiederhören.

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1: Immer wieder gibt es ratlose Eltern, wenn einem Kinde ein Name beigelegt werden soll, beziehungsweise mehrere Vornamen beigelegt werden sollen. Mancher möchte den Kindern schöne, sinnvolle Vornamen geben. Man sollte daher auch nicht wahllos einen Vornamen wählen, sondern den Namen wirklich nachgehen und sich etwas dabei denken. Ausgefallene Namen müssten vermieden werden. Man sollte immer bedenken, dass die Träger ausgefallener Namen darunter zu leiden haben, und zwar während eines ganzen Lebens. Daher gehe man so sorgfältig wie möglich zu Werke und lege die Vornamen rechtzeitig fest. In diesem Buche finden Sie nachstehend ein Verzeichnis gebräuchlicher Vornamen mit Erläuterung. Dieses schlechte und holprige Deutsch, liebe Hörerinnen und Hörer, stammt nicht von mir. Wahllos wählen, Namen beilegen, oh je, der Schreiber dieser Zeilen hat im Deutschunterricht zu oft gefehlt. Man glaubt es kaum, aber es ist wahr, es stammt aus einem offiziellen Buch, das Jungverheirateten übergeben wird. Richtig geraten, es ist das Familienstammbuch, in diesem Fall aus dem Jahr 1986, das mir und meiner Frau überreicht wurde. Schlechtes Deutsch, aber wahrer Kern. Man soll den Vornamen eines Kindes mit Bedacht auswählen. Ja, Vornamen werden einfach so hingenommen. Viele Zeitgenossen wissen nicht, welche Bedeutung hinter den Namen steckt. Viktor und Viktoria, das wissen fast alle, der oder die Siegreiche. Justus, der Gerechte, das wissen schon einige. Aber Philipp, der Pferdefreund, das wissen nur wenige. Nehmen wir mal den schönen Mädchennamen Rosamunde. Da denken alle an einen rosaroten Mund oder an Rosamunde Pilcher. Sie denken an Romantik und rote Lippen, die man küssen soll. Völlig falsch. Der Name ist germanischen Ursprungs. Ross kommt von Hrott und das heißt Ross. Und Munde hat auch nichts mit Mund zu tun. Ein Mund ist hier eine schützende Person. Rosamunde ist eine Pferdebeschützerin. Nun gibt es für den Vornamen Rosamunde auch eine christliche Deutung. Rosamundi, das hieße Rose der Welt. Das aber ist eine nachträgliche Umdeutung, die dem Ursprung nicht entspricht. Interessant ist auch die Frage, wer diesen Namen getragen hat. Ein Blick in die Geschichte. Ins 6. Jahrhundert. Rosamunde war die Frau des Langobardenkönigs Alboin. Der hat ihren Vater, den Gepiden Kunimund, in der Schlacht besiegt und dann seine Tochter geheiratet. Keine Liebesheirat. Alboin zwingt seine Frau, aus dem Schädel ihres von ihm erschlagenen Vaters Wein zu trinken. Das ist Rosamunde natürlich zu viel, also lässt sie ihren Mann für die ihr angetane Schmach büßen. Mit dem Tod. Sie lässt ihn ermorden. Wie schrecklich. Wer will seine Tochter noch Rosamunde nennen? Denken Sie mal an diese Geschichte, wenn Sie das nächste Mal das Stimmungslied Rosamunde hören. Rosamunde, schenk mir dein Herz und sag ja. Rosamunde, frag doch nicht erst die Mama. Ha. Naja, es gibt noch andere Beispiele. Salome hat den Kopf von Johannes dem Täufer gefordert und bekommen. Und Judith hat Holofernes enthauptet, eigenhändig mit einem Messer. Und dann die Sache mit dem A am Ende. Viele Eltern meinen, wenn bei einem Wort ein A am Ende steht, dann ist das ein Vorname für Mädchen. Also will eine Mutter ihre Tochter Belana nennen. Sie wird aufgeklärt. Wussten Sie, dass das eine Kartoffelsorte ist? Ja, nein, dann nennen wir sie Sieglinde. Haha. Ja, was es da nicht alles zu bedenken gibt. Ich möchte meine Tochter Kinshasa nennen. Geht nicht, ist eine Stadt in Afrika. Dann Manila. Nee, ist eine Stadt auf den Philippinen. Ja, dann bitteschön Malaga. Es bedarf einiger Anstrengung, jungen Eltern klarzumachen, dass Sanella eben kein eintragbarer Vorname ist. Und Rama auch nicht. Und Tesla, Bazooka, Ebola auch nicht. Bei den Jungen genauso. Wenn es Paulus, Markus, Linus gibt, dann meinen einige Eltern, dann muss es doch auch Tinnitus geben. Tinnitus Müller oder Cosinus. Also Cosinus, Tinnitus, Buttenschön. Nein, geht nicht. Daphne, Chloe, Roberto, Hector, Jaden, Genevieve, Kevin, Chantal. Mit Chantal fing alles an. Das sind die tollen Vornamen. Weil sie so beliebt sind, gibt es im Internet einen Chantalisator. Der macht aus langweiligen Vornamen moderne. Habe ich auch mal ausprobiert. Aus Jochen wird Precious Indigo Hector. Aus Peter Jerome Kevin Jonathan. Aus Anna Cipera Lusimella Daphne. Nun gibt es doch tatsächlich Eltern, die nach ein paar Jahren merken, dass diese überkantitelten Namen ihren Kindern schaden. Dann wollen sie eine formelle Umbenennung. Und dann komme ich als Dechantalisator ins Spiel. Was das Internet kann, kann ich schon lange. Ich betätige mich als Dechantalisator oder Analisator. Ich mache dann vernünftige deutsche Vornamen draus. Also aus Priscilla Elisha wird Anna und aus Aston DJ Barack mache ich Jan oder Felix. Ich bin da ganz im Mittelfeld. Bei mir gibt es keine Notburger oder fürchte Gott. Allerdings gibt es bei mir eine Rechnung. Pro Namensänderung 200 Euro. Aber ganz zum Schluss die versöhnliche Anmerkung. Es wird besser mit der Namensgebung. Die beliebtesten Vornamen sind zurzeit Sophia und Noah. Na bitte, geht doch.

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0: Hallo und herzlich willkommen zu Analoges Besser 7 2026. Ich bin Roland und für die nächsten 60 Minuten übergebe ich das Studio komplett an Andy, denn es ist wieder Zeit für einen Metal Corner in voller Länge. Unter dem Motto SummerSlam geht's einmal quer durch den Sommer, durch staubige Festivalfelder, verschwitzte Nächte und eiskaltes Bier in der Abendsonne. Also zurücklehnen oder aufdrehen, ganz wie du deinen Metal-Sommer am liebsten erlebst. Hier ist Analoges Besser und jetzt Metal Corner SummerSlam, präsentiert von Andy.
1: Hallo und herzlich willkommen zu einer Sonderausgabe von Andys Metal Corner. Passend zur derzeitigen Hitzewelle steht die heutige Ausgabe unter dem Motto SummerSlam. Um mit dieser Affenhitze klarzukommen, bietet sich ein entspannter Roadtrip zu einem Lieblingsbadeplatz an und den passenden Soundtrack dazu liefere ich euch heute. Auf geht's mit besagtem Roadtrip und was passt besser dazu als entspannter Stoner Rock? Im Hintergrund hören wir bereits Chaos mit Phototropic. Begleitet wird Chaos von den Truckfighters und Fu Manchu. Daher Lautstärke hoch und den Fahrtwind genießen.

Das waren Fu Manchu mit California Crossing. Endlich angekommen an euren Lieblingsbadeplatz, warten schon eure Freunde auf euch, um den sonnigen Tag zu genießen. Hierzu liefere ich euch Metal mit sommerlichen Vibes. Den Anfang machen jetzt Deftones mit ihrer Hymne My Own Summer. Gefolgt von den Queens of the Stone Age und Periphery habt ihr gechillten Metal ganz im Zeichen des Sommers.

Nachdem wir jetzt den Tag in der Sonne oder im Wasser genossen haben, kommt jetzt langsam Durst auf. Und wie wir alle wissen, ist viel Trinken sehr wichtig bei solchen Temperaturen. Den passenden Soundtrack zur ausreichenden Hydration liefern uns dazu The Prophecy 23, Real Big Fish und Callejon. Zu Risiken und Nebenwirkungen lesen Sie die Bieretikette.

Das war Callejon mit Sommer, Liebe, Kokain. Der sommerliche Tag neigt sich nun langsam dem Ende und somit können wir hoffentlich einen schönen Sonnenuntergang und einen lauen Sommerabend genießen. Der finale Part von Andys Metal Corner ist eine kleine Zusammenstellung chilliger Metal Songs, die dazu gut passen sollten. White Zombie, Danzig, Typo Negative und Death Haven bilden nun den Ausgang der heutigen Ausgabe. In diesem Sinne trinkt ein kühles Bier für mich mit und bis zum nächsten Mal, euer Andy.

0: Das war Andy's Metal Corner mit dem Thema SummerSlam. Auf Analog ist besser. Muchas gracias, Andreas. Übrigens, Infos zur Sendung sowie Links zu Analog ist besser findet ihr unter linktr.ee/analogistbesser. Vielen Dank fürs Zuhören. Ich hoffe, wir hören uns wieder jeden ersten Freitag im Monat um 19 Uhr auf Campus und City Radio St. Pölten, jeden dritten Dienstag im Monat um 20 Uhr im Freien Radio Neumünster sowie jeden dritten Donnerstag im Monat um 23 Uhr auf Radio Mora. Good night and good luck.
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3: Und unsere Inklusionsredaktion besteht aus Eva, Milena, Denise, Frankie, Mareike und Peter. Wir berichten über das Leben von Menschen mit Beeinträchtigungen und wollen positive Beispiele vorstellen. Ja, heute also eine neue Ausgabe von Handy und Cap. Handy und Cap gibt es ja schon sehr lange im freien Radio Neumünster. Eva hat damals damit begonnen, Krankheiten vorzustellen. Und ja, in loser Folge wollen wir das eine oder andere Highlight aus den Vorgängerproduktionen nochmal wiederholen.

0: Hallo, willkommen bei Handy und Cap. Mein Name ist Eva Matern. Ich befinde mich, wie viele Leute auch, im Homeoffice. Und dadurch, dass ich im Homeoffice bin, habe ich mir zwei Telefongesprächspartner geholt. Carsten und Peter. Carsten kommt aus Berlin und Peter kommt aus Niedersachsen.
1: Südlich von Hamburg.
0: Das haben wir gleich nochmal, den habe ich vergessen. Und beide Parkinson erkranken. Und die werden dann gleich mal über Parkinson sprechen, was ich sehr wichtig finde. Ich fange mal an. Hallo Carsten.
2: Hallo Eva.
0: Hallo Peter.
1: Hallo Eva.
0: Sehr schön, dass ihr da seid, oder dass das Ganze hier klappt, diese neutechnische, neumodische Geschichte übers Telefon. Ihr beide seid Parkinson erkrankt, ne? Ich habe mir da mal was ausgedrückt. Es gibt so circa 400.000 Personen in Deutschland, die an Parkinson erkrankt sind. Das Alter liegt ja dann irgendwie ab 50. Es gibt aber wahrscheinlich auch Jüngere.
1: Ja.
0: Richtig? Also ihr kennt auch Jüngere. Also jetzt ist keine Altersgeschichte mehr, ne? Parkinson?
1: Nee, nicht unbedingt, aber das Durchschnittsalter liegt noch bei etwas über 70.
0: Ach so, aber jüngere Leute gibt es ja auch.
2: Genau, also ja, ich weiß, also bei meinem Neurologen war Ende letzten Jahres eine Frau, die war 23 Jahre alt und da musste er Parkinson diagnostizieren. Aber wie der Peter schon sagt, also 10% sind unter 65 und der Rest ist deutlich drüber.
0: Heftig. Und Parkinson ist ja absolut nicht heilbar?
1: Nee, also, lebenslänglich.
0: Also ihr habt auch lebenslang bekommen?
2: Ja, lebenslänglich,
0: also, ja. Wir haben alle lebenslang, weil ich mit meiner MS, Multiple Sklerose, habe ja auch lebenslang bekommen.
2: Ja.
0: Und das habe ich nur noch. Und Parkinson ist die zweithäufigste neurodegenerative Erkrankung neben ALS. ALS ist führt. Also wenn man so einen Wettkampf machen würde, ALS und Parkinson.
2: Ja, wir arbeiten dran, ja.
1: Ja, wir sind heiß drauf.
2: Ja, Peter.
0: So, aber ich habe mal eine Frage. Und zwar, Peter.
1: Ja.
0: Wann hast du denn deine Diagnose bekommen? Mit wie vielen Jahren?
1: Ich bin jetzt 70, werde 71 vor 16 Jahren.
0: Das sind?
1: 55.
0: Ja, ich kann nicht so schnell rechnen, Entschuldigung. Mit 55.
1: Ja.
0: Wie ist es aufgefallen, dass das da irgendwie was ist?
1: Also es
0: ist?
1: War immer so, ich hatte immer Probleme in der rechten Schulter und da bin ich von Pontius zu Pilatus gelaufen und immer wieder kam sie, wenn ich ein bisschen mich angestrengt hatte, dann schwang der rechte Arm nicht mit und dann bin ich an so einen wild gewordenen Chirurgen geraten. Der hat denn da irgendwo auf dem Röntgenbild einen Knochensporn gesehen, den wollte er mir weghobeln. Und da hat meine Frau eingegriffen und hat gesagt, also zum Handwerker gehst du nicht hin. Und die Physiotherapeutin hat gesagt, Peter, guter Tipp von mir, geh mal zum Neurologen, nachdem sie alles geröntgt hatten, das Gehirn und was weiß der Geier nicht alle. Und dann bin ich zum Neurologen gekommen. Und er stellte dann die inhaltsschwere Frage, warum sind Sie heute zu mir gekommen? Und da habe ich ihm dann gesagt, ich wollte mich von Ihnen untersuchen lassen, ob ich gegebenenfalls an Parkinson erkrankt bin. Und da sagte er, ja, das kann ich Ihnen so sagen, das sehe ich an Ihrem maskenhaften Gesicht. Ich habe auch ein Beispiel, Ottfried Fischer ist auch so ein Fall, der hat auch keine Mimik.
0: Wie jetzt? Also das verstehe ich jetzt nicht, weil wenn einer keine Mimik hat, also ich sehe dich ja jetzt hier.
1: Ja.
0: Und dann hat man, könnte es.
1: Also der hat ja gesehen, ich bin dann da reingekommen, der rechte Arm schwang nicht mit. Und wie ich mich hinsetzte, also ich war schon ein bisschen vorgezeichnet von Parkinson. Und dann hat er mir das auf den Punkt zugesagt. So war das so ein zweiter Satz, nachdem er gesagt hat, nehmen Sie Platz und Sie haben Parkinson. Und da war ich eigentlich ganz, ganz froh, dass ich nur Parkinson hatte, denn sie hatten mich auch auf Karzinom im Gehirn untersucht. Dann hat man nur eine Lebenserwartung, wenn die Ärzte anlegen, 12 Monate, und so habe ich lebenslänglich.
0: Heftig, heftig. Aber also, du hast ja schon Jahre vorher ja schon irgendwelche Erscheinungen gehabt, die du ignoriert hast, richtig?
1: Ja.
0: Und irgendwann kam dann der Ausbruch. Das ist ja ein Vulkan, aber du bist dann irgendwann war das denn?
1: Ja, das war also so, dass nachher ich war ja auch als Referent tätig. Ich konnte keine Treppenstufen mehr über die Gestik machen. Ich konnte keine Wendeltreppe mehr nach unten drehen mit dem Arm. Also es war schon ganz schön heftig.
0: Das ist heftig.
1: Aber man will das ja nicht wahrhaben, ne?
0: Ja, kenne ich. Und Carsten, wie war das bei dir? Weil du hast ja noch, du bist ja um einiges jünger als Peter jetzt. Wann war bei dir denn die Diagnose?
2: Also die Diagnose war vor 3 Jahren. Also da war ich Anfang 53, hatte ich die Diagnose bekommen. Und anders als bei Peter, also man macht natürlich immer so eine lange Odyssee vorher schon durch. Wäre schön, wenn man einen Ansatzpunkt hätte und sagen würde, also das und das fällt mir hier auf, gehen Sie mal zum Neurologen, das macht ja auch keiner. Also bei mir schwang auch der linke Arm nicht mit, aber das war irgendwie noch nicht so das Problem. Das Hauptproblem war, dass mir die Füße wehtaten, ich also über 10 Jahre lang Schmerzen in den Achillessehnen hatte, später in den Fußsohlen, ich konnte also manchmal nicht laufen vor Schmerzen, ja. Und dann sagte, glaube ich, irgendein Physiotherapeut mal, gehen Sie mal zum Neurologen. Dann habe ich das gemacht und dann war der sich aber auch noch nicht sicher. Hat mich dann noch mal ins Krankenhaus eingewiesen. Da haben sie mich dann 9 Tage auf den Kopf gestellt. Also fangen sie halt oben an, bei ob es ein Hirntumor ist, und arbeiten sich so runter. Und in der letzten Nacht bekam ich dann ein kleines rosanes Pildchen, von dem ich heute weiß, dass es Levodopa war. Und wurde nachts wach, weil die Füße nicht mehr schmerzen, sondern so pitzelten, der Schmerz sich so auflöste. Und ich dachte so, Halleluja, ich bin geheilt. So, und dann kam Freitagnachmittag die Visite durch. Und dann hatte er mir gesagt, dass ich Parkinson habe. Und es ist wirklich so gewesen. Ich habe gedacht, ach, alles scheißegal, Hauptsache keine Schmerzen mehr. Ja. Ja, so war das bei mir.
0: Das ist heftig. Aber Parkinson ist ja bei jedem unterschiedlich.
1: Das ist bei jedem unterschiedlich.
0: Also das ist ja auch, nur weil du Parkinson hast und Peter hat auch Parkinson, habt ihr beide aber nicht die gleichen Symptome.
2: Nee, mit Sicherheit nicht. Also ich bin davon überzeugt, also wir sagen ja immer, oder ihr sagt ja immer, die Multiple Sklerose ist die Krankheit der 1000 Gesichter. Und ja, weil der schöne Spruch schon belegt war, habe ich immer gesagt, du findest unter 100 Parkinson-Patienten keine 100, die die gleichen Symptome haben. Aber ich glaube, dass es wahrscheinlich überhaupt ganz wenige gibt, wo man sagen könnte, also hier sind die Symptome absolut identisch. Ja.
1: Also eins kommt vielleicht dazu, wenn ich mal unterbrechen darf. Viele haben so eine ähnliche Odyssee hinter sich wie wir, die von Pontius zu Pilatus gelaufen sind, weil viele Mediziner, Allgemeinmediziner, das Thema Parkinson nicht so drauf haben. Ich stelle fest, dass wenn ich jetzt durch die Stadt gehe und da hat einer Parkinson und der geht, das erkennt man wunderbar.
2: Ja, mittlerweile hat man einen Blick dafür, ja, man guckt schon nach, ja.
0: Also woran erkennt man das? Also von dem und Mimik, nee, wie heißt das, wenn man hier keine Mimik zeigt?
1: Oder nee, das sieht man ja meistens nicht, wenn einer über die Straße geht. Das sieht man an der Kleinschrittigkeit, an der leicht gebeugten Haltung. Und die Arme schwingen beide nicht so riesig mit, wie es sein soll.
0: Ja. Das ist krass. Also wenn die Arme nicht so mitschwingen, wie das eigentlich soll, ja. Dann könnte man den Verdacht haben, in Anführungsstrichen.
1: Ja, es gibt eigentlich mehrere Faktoren, die das dann ermöglichen, Parkinson zu diagnostizieren. Es ist so, dass die Schrift kleiner wird. Man kriegt auch leichten Krampf im Arm, wenn man viel Handschriftliches macht. Die Stimme wird heiserer und leiser. Bei mir Gott sei Dank nicht.
2: Nee, das stimmt, du hast eine kräftige Stimme. Ja, ich war auch schon so weit. Ich hatte auch schon so ein ganz dünnes Stimmchen und konnte mich dann kaum noch verständlich machen beim Bäcker. Ich hätte gern drei Brötchen. Was wollen Sie? Drei Brötchen? Sie müssen lauter sprechen. Ich nehme Toastbrot. So, ja, also weil man einfach auch so erschöpft und so geschwächt ist irgendwann mal und man schleicht und schlurft durch die Stadt und ist froh, wenn man wieder heil zu Hause angekommen ist. Also das ist in der Tat so. Ja.
0: Das ist echt krass. Aber nochmal was anderes. Ihr habt beide Musik mitgebracht.
1: Ja.
2: Jo.
0: So, und ich habe gedacht, ich fange mal mit Carsten an.
2: Oh.
0: Mit einem Parkinson-erkrankten Sänger, Ozzy Osbourne. Magst du... Anders...
2: Ich sag's. Ozzy Osbourne mit dem Titel Anders Graveyard.
0: Ja, ja, genau. Und Ozzy hat ja auch Parkinson.
2: Genau.
0: Da sind ja einige Schauspieler oder Sänger, die Parkinson haben.
2: Das ist eine bunte Mischung, ja.
0: Wollt ihr das mal hören?
2: Ich bin dafür. Ja.

0: Das war Ozzy Osbourne.
1: Das war Carsten, amtlich, ja.
0: Carsten, was verbindest du mit Ozzy Osbourne? Gleiche Krankheit oder findest du einfach die Musik schön? Oder bist du nur solidarisch? Ja. Yeah.
1: Naja, na, also mit 14, 15 hatte man sich ja für verschiedene Musikrichtungen so interessiert und seitdem habe ich Ozzy Osbourne ehrlich gesagt ein bisschen aus den Augen verloren. Dann ist er ja in den 90er Jahren im Fernsehen auf MTV zu sehen gewesen und mit meinem heutigen Blick, wir sprachen ja davon, dass wir unsere Parkies schon am Gang erkennen, kann man sich, wenn man sich die alten Sendungen nochmal anschaut, sehen, dass der Mann damals ja definitiv schon Parkinson hatte. Der ist kleinschrittig gewesen, der ist krumm gewesen und hat irgendwie irgendein blödes Zeug gesabbelt. Und offensichtlich erst vor nicht allzu langer Zeit hat er die Diagnose bekommen. Und das aktuelle Album, wir haben es ja gerade gehört, da ist Todessehnsucht schon dabei. Also warum auch immer, es spricht mich an, ohne dass ich jetzt sagen würde, dass ich ein ausgesprochener Ozzy Osbourne-Fan bin.
0: Und es gibt ja ganz, ganz viele. Michael J. Fox, der hat auch Parkinson, ne?
1: Ja.
0: Und ich habe das mal gelesen. Also Michael J. Fox, das wusste ich. Also jetzt, weil er dann ja auch Zurück in die Zukunft gemacht hat, die Filme und alles so. Mhm. Peter, jetzt komme ich mal wieder zu dir. Ja. Du bist ja schon richtig berentet, also bist ja schon Rentner.
2: Ja, ich bin mit 64 habe ich aufgehört zu arbeiten.
0: Aber okay, da hattest du aber schon die Parkinson.
2: Ja, ja.
0: Und das ging noch?
2: Das ging ganz gut. Mein Neurologe sagte zu mir, als ich ihn fragte in dem ersten Gespräch, was muss ich denn mit meinem Arbeitgeber machen? Und da sagte er, sie sagen gar nichts. Denn wenn die Medikamente anschlagen, dann kommt die Stimme wieder, die Geste kommt wieder, dann kommt die sogenannte Honeymoon-Phase, wo man das alles nochmal so richtig durcherlebt, wie man sich auch vorher bewegt hat. Und das war super gut, es hat noch einen Schritt nach oben gemacht, also hat gut hingehauen.
0: Also, kleine Frage, Tremor, habt ihr beide einen Tremor? Weil Parkinson wird ja auch als die Schüttelkrankheit.
2: Nee.
1: Ja, sehr zu Unrecht. Ich bin total dagegen, dass wir immer mit der Schüttelkrankheit in Verbindung gebracht werden, weil, ich sage jetzt mal in Anführungsstrichen, lediglich 30% der Erkrankten durch einen Tremor auffällig werden. Also ich habe auch keinen.
0: Also, weil okay, ich habe die MS. Also ich habe auch einen Tremor. Also ist meine rechte Hand, weil ich von der MS rechtzeitig betroffen bin. Und da habe ich dann teilweise aus, dann wackelt die richtig, das sieht aus, als wenn ich da noch ein Korn brauche oder sonst irgendetwas. Oder, ne, ist egal. So, Peter, du machst in deiner Freizeit, trainierst du?
2: In der Freizeit trainiere ich noch eine Fußballmannschaft, eine Jugendmannschaft, U17. Ich habe sie von der U15 übernommen und jetzt sind wir leider gekniffen, weil jetzt wir keinen Sport treiben können.
1: Stimmt, ja.
2: Wir hatten uns für die Aufstiegsrunde für die Bezirksliga qualifiziert und das ist natürlich schade. Ne?
1: Ja.
2: Keiner weiß, ob es noch weitergeht oder wie es weitergeht, ob die uns als Aufsteiger annehmen oder wir müssen weiter in der unteren Klasse spielen.
0: Aber guck doch mal, es ist jede Sportart, Handball, THW ist ja Meister geworden. Die sind Meister geworden, weil die ja nicht weiterspielen konnten und weil die ja einfach total gut waren, sind. So. Das ist eine andere Geschichte. Also, du hast die U17. Das sind alles Jugendliche, 17er, 17-Jährige?
2: Die sind 16 und werden nach dem 1.7. 17, die steigen auf in die A-Jugend.
0: Okay.
2: Das sind 16- bis 18-Jährigen.
0: Und kannst du noch gut laufen?
2: Ich kann gut laufen lassen, ne? Also ich sage das so, ich habe den Jungs das gesagt, ich erkläre euch das, was ich von euch will. Vormachen kann ich das nicht mehr. Und dann haben sie gesagt, mach doch mal. Und dann habe ich gesagt, soll ich mir den Arm brechen beim Fallrückzieher? Also, und das haben sie akzeptiert. Und sonst kann ich Ihnen ja, ich habe ja früher bei Concordia Hamburg gespielt und ein bisschen was vom Fußball verstehe ich ja auch noch. Den Ball stoppen kann ich noch und einen geraden Pass flach spielen kann ich auch. Aber die anderen Dinger, die Schnelligkeit und die Tricksereien, die sie drauf haben, das ist schon gewaltig, was sie drauf haben.
0: Geld nicht mehr. Aber schränkt dich denn Parkinson ein, also jetzt mit Fatigue oder so, dass du müde wärst?
2: Ja, also es ist schon so, ich habe jetzt gerade eine medikamentöse Umstellung hinter mir, die eigentlich nicht so witzig ist, weil ich vorher schon sowas wie Halluzination hatte. Und nun hat man mir ein Medikament gegeben, wo die Halluzinationen weg sind. Das ist schön. Aber die Beweglichkeit ist schlechter geworden.
1: Mhm. Also was nimmst du jetzt? Was kriegst du jetzt?
2: Ich Pinialpin oder so heißt das.
1: Oh, sagt mir auch nichts.
2: Pini oder so, das ist irgend so. Aber man muss dran arbeiten. Ich merke jetzt beispielsweise, ich habe das noch nie gehabt, dass ich habe immer alle 3 Stunden was eingeworfen, Levodopa. Und jetzt merke ich, wenn 2,5 Stunden um sind, dann schreit der Körper eigentlich wieder nach einer Droge.
0: Das ist krass. Ja, das ist echt krass. Und jetzt bei Corona seid ihr Risikopatienten?
1: Ja. Nee, wir eigentlich nicht so. Ja, ne?
2: Ich gehe als Risikopatient durch.
1: Ah, okay.
2: Durch das Alter und dann durch.
0: Ja, stimmt.
1: Also dadurch, dass man eventuell stürzen kann und dann ins Krankenhaus müsste, vielleicht. So würde ich das auch sagen. Also die Gefahr besteht ja.
0: Aber generell so. Nicht so, weil ihr schraubt ja euer Immunsystem ja nicht runter mit euren Tabletten.
1: Nee, eigentlich nicht, nee.
2: Nee, aber die Reaktion wird schlechter.
1: Das stimmt.
0: Ja, aber das ist, glaube ich, bei jeder Erkrankung. So, pass mal auf, Carsten, jetzt komme ich mal zu dir. Du hast ja in Berlin ein kleines Radio Parkinson.
1: Bestimmt.
0: Und da sagst du ja, oder da sind ja auch viele Mitglieder oder jetzt betroffene Mitglieder oder MSler sind ja auch Mitglieder geworden. Wir sind ja auch da.
1: Ja,
0: Das
1: Radio, das sendet im Internet unter Radio Parkinson, kann man das finden, wenn man das eingibt. Wir sind allerdings im Augenblick eine sehr kleine Crew. Aus diesem Grunde wird dort im Augenblick nur Musik gesendet. Ja. Parallel dazu habe ich eine Selbsthilfegruppe gegründet im letzten Jahr, wo sich Jungerkrankte zusammenfinden, wo Angehörige zusammenkommen. Also wo klassische Selbsthilfegruppenarbeit gemacht wird. Wir finden noch die Themen, die uns beschäftigen. Das ist also ein Prozess, in dem wir stecken. Und durch die Corona-Pandemie hat sich ein kleines bisschen verändert. Ich will jetzt nicht sagen, dass es ins Stocken gekommen ist, aber es läuft anders. Man muss die Sache neu durchdenken, wie man es praktiziert. Und unser Hauptaugenmerk liegt ja darin, dass wir als Selbsthilfegruppe uns die Bewegung auf die Fahne geschrieben haben. Also die alle bei uns Mitglieder sind in unserer Gruppe, die machen alle irgendwas. Die tanzen entweder Tango einmal im Monat. Oder, was wir haben ist, was wir in Berlin haben, ist Parkinson-Boxtraining, was sehr gut nachgefragt ist. Übrigens auch bei Frauen, also es ist ein hoher Frauenanteil dabei. Dann haben wir Fechttraining für Parkinson-Erkrankte. Das ist das, was wir so mit einem Fechtclub Grunewald hier in Berlin gerade, da muss man sagen, dabei waren, es auf die Füße zu stellen. Es gab es schon, aber findet jetzt auch erstmal nie statt. Aber ich kann sagen, ach so, und dann haben wir noch Tai Chi und Yoga natürlich, solche Geschichten. Und das Schöne ist, dass wir unseren Boxtrainer dazu bewegen konnten, mit uns auch live Online-Boxtraining zu machen. Also mal montags um 15 Uhr und morgen um 18.30 Uhr schalten wir uns dann alle wieder zu. Und dann macht er vor, was wir machen sollen und dann machen wir das nach. Und das ist für viele ist das sehr wichtig. Also für mich ist es sehr wichtig, ich brauche jede Woche mindestens 2-3 Tage irgendeine Form von Bewegung.
0: Okay, du hast schon gesagt, alle möglichen Altersgruppen. Welche Altersgruppen habt ihr da in Berlin? Also Parkinson von bis?
1: Also die Jüngste, muss ich jetzt wirklich mal überlegen, ist gerade 50 geworden und dann geht's bis 65. Also wir machen so ein bisschen so einen Cut, ja, weil das hat was mit der Besonderheit mit Berlin zu tun. Die über 60, 70-Jährigen sind hier versorgt. Da gibt's Stadtteilgruppen, wo die hingehen können. Was wir noch nicht besprochen hatten, es ist ein großer Unterschied, ob man die Diagnose mit 50 oder mit Ende 70 bekommt. Das muss man auch wirklich so sagen. Wenn man die mit 50 bekommt, hat man so, also ich sag mal, ich habe ja immer noch die große Fresse, weil ich in der Honeymoon-Phase bin. Mir geht's ja noch weitestgehend ganz gut mit 70, 75. Und wenn man dann keinen Sport getrieben hat sein Leben lang, das ist auch die Wahrheit, dann geht's relativ schnell bergab. Genau. So, und deshalb organisieren wir die Jüngst- und Jungerkrankten, die traditionell in Berlin praktisch keinen Anlaufpunkt hatten. Und was auch noch viel, viel wichtiger ist, sind die Angehörigen. Also die Angehörigenarbeit spielt noch eine viel größere Rolle. Nicht, weil die Gruppe der Angehörigen naturgemäß größer ist, ja, weil zu vielen Erkrankten kommen ja mindestens zwei Familienmitglieder, sondern weil die nichts und niemanden haben, zu dem die gehen können. Wir als Patienten können zu den Ärzten gehen, aber ein Angehöriger kann ja nirgendwo hingehen und sich Rat und Tat holen. Und da ist es am dringendsten, also die herzzerreißendsten Gruppenstunden sind die mit den Angehörigen.
0: Das stimmt. Ich habe das mal gelesen. Also da sind nur 2% der Männer und 1,3% der Frauen erkranken am Parkinson.
1: Genau, das ist ein bisschen anders als bei euch, ne?
0: Ja. Nee, bei uns, bei der MS ist das ja so, erkranken ja mehr Frauen. Aber wir haben ja drei Verlaufsformen. Wir haben die schubförmig, sekundär und primär. Schubförmig erkranken mehr Frauen. Aber ich habe ja die primär. Ich bin ja schleichend. Also meine MS schleicht. Bei mir ist das gleich. Also Männer und Frauen sind da gleich. Ist nicht irgendwie mehr Männer, mehr Frauen, sondern wir sind gleich.
1: Peter wollte, glaube ich, noch was zur Selbsthilfe sagen.
2: Ich wollte zur Selbsthilfe. Ja. Ich leite ja auch eine Selbsthilfegruppe. Angefangen 24 Teilnehmer. Jetzt habe ich 130.
1: Wow.
2: In 6 Jahren. Und wir machen auch Angehörigentreff einmal im Vierteljahr. Das war ganz schwer, das zu installieren, weil wir dann als Patienten nicht mitmachen können und wollen.
0: Warum nicht?
2: Weil die Angehörigen müssen da irgendwann mal unter sich sein und mal erzählen, was sie sonst niemanden ihrer Nachbarn erzählen sie das nicht. Und sie erzählen das auch in der Verwandtschaft nicht, aber unter Gleichgesinnten, da gibt es ja auch unangenehme Themen, Inkontinenz und etc. Und dann habe ich eine Sportgruppe, die macht mit Smoothie-Ringe. Das sind die grünen so Dinger mit Rollen da drin. Ist sehr schön. Tango hatten wir auch. Und jetzt ist es im Augenblick, in diesem halben Jahr, ist so wenig zu tun, hatte ich noch nie. Weil wir durch die Krankheit, die uns alle belastet, wir keine Veranstaltung machen können.
1: Das ist
0: schon krass. Ja. Aber ich unterbreche euch mal. Wollen wir doch mal ein Lied hören?
1: Unbedingt.
0: Peter, Marius Müller-Westernhagen.
2: Ja,
0: es geht mir gut.
2: Es geht mir gut, ja, das höre ich gerne. Weil ich liebe auch die Zeit, wo es mir gut geht. Die nutze ich auch aus.
0: Ja, cool. Wir hören noch mal ein Lied.

0: geht mir gut.
1: Ja, jetzt geht's mir auch richtig gut, du.
2: Peter,
0: ja.
2: Marius, es geht dir gut. Dass das Lied, verbindest du was damit? Mit Marius? Ach, oder
0: also
2: nur weil...
0: Wir waren früher mal Marius-Fan und haben mal so ein Open-Air-Konzert im Niedersachsen-Stadion mitgemacht.
2: Ja, cool.
0: Und da war, also die Stimmung, die konnte man nicht übertragen. Und das verbinde ich immer mit dem Lied.
2: Ja, und auch menschlich. Auf einmal, so geht's dir gut und dann so, oh geil, mir geht's heute gut. Und wenn es schlecht geht, gibt's ein...
0: Ja, also deswegen höre ich das auch immer noch gern, das Lied.
2: Ja, das sehr, sehr gut. Schön.
0: So. Es hilft so ein bisschen über manche trüben Gedanken hinweg.
2: Ja, aber du bist ja eine frohe Natur, so wie ich dich kennengelernt habe.
0: Ja, das stimmt.
2: Also das ist ja nicht so, dass du deinen Kopf gegen die Wand haust, nee. Ich habe jetzt ein Parkinson und ich will nicht mehr. Das bist du ja nicht, genau wie Carsten. Carsten ja auch nicht. Nee. Ich meine, ich kenne euch beide ja nur jetzt von hier, bla. Mhm. Wir haben uns noch nie persönlich gesehen, es sei denn, jetzt sehen wir uns.
0: Das erste Mal, ne?
2: Bitte?
0: Das erste Mal.
2: Ja, das erste Mal.
0: Ja.
2: Entschuldigung. Hier, was habe ich denn nochmal? Parkinson wird ja, hatten wir vorhin auch schon mal, als Schüttelkrankheit. Wird sie ja nicht mehr, ne?
1: Wir sind dagegen.
2: Es ist also negativ.
0: Das wird ja immer nur auf schüttelndes Bier reduziert und das ist
1: stimmt.
0: Nicht wichtig.
1: Ja, also aber das ist unterhalb des Weißwurst-Äquators nur da.
2: Ach, da. Du meinst
1: Bayern? Da machen die auch Lieder drüber, die singen da auch und machen Videos darüber. Es gibt von einer aus Baden-Württemberg oder so, die haben ein Video darüber gedreht, wie sich das anfühlt, mit der Schüttellähmung kein Bier trinken zu können.
2: Das ist ja krass.
1: Kann man sich, ist ja lustig, ist ja in Ordnung.
2: Ja, aber es ist krass.
1: Ja, naja, wir trinken ja in Berlin das Bier aus der Flasche, von daher kann nicht so viel passieren.
0: Mhm.
2: Berliner Weiße ist doch...
0: Da fällt mir nur der eine Witz ein, wo der eine Parki den anderen trifft und er sagt, herzlichen Glückwunsch, du hast ja beim Tanzwettbewerb den zweiten Platz gemacht. Sagt er, dabei bin ich nur an der Bühne vorbeigegangen, ich war gar nicht angemeldet und habe mir mein Bier nach am Platz getraut.
1: Es gibt Parki-Witze, das wusste ich gar nicht. Ja, der ist gut. Gut, also, aber würde für mich nicht zutreffen, ja?
2: Dadurch, dass ihr beide an der gleichen Erkrankung erkrankt seid, aber es gibt mit Sicherheit auch welche Parkis oder Parkinson-Patienten, die dir richtig fertig sind mit der Welt, weil auf einmal kommt eine Krankheit von jetzt auf gleich, obwohl die schon jahrelang wahrscheinlich schon im Körper ist und dann kam die ja irgendwann mal zum Ausbruch. Seid ihr beide ganz gut drauf?
1: Ja, es stimmt, es hat mich nicht so hart getroffen. Also ich frage mich bis heute, warum, vielleicht kommt es ja noch, ja. Aber war jetzt nicht so der Lebensschock, muss ich so sagen. Also weil ich finde, dass ich jetzt sozusagen jetzt nochmal eine neue Chance bekommen habe, mein Leben nochmal neu zu bewerten und neu zu gestalten. Und das ist so ein Prozess, der dauert an. Also das macht jeder durch nach der Diagnose. Hat man so seine 2 Jahre, bis man das angenommen hat. Da kommt man nicht drum rum. Und irgendwann findet man sich oder nicht. Ach ja, ich.
2: So, Carsten, du bist ja auch schon, du hast die EU-Rente.
1: Ich arbeite darauf hin, ja.
2: Ach so.
1: Da sind die bürokratischen Hürden noch zu nehmen und dann wird es aber dieses Jahr wohl klappen.
2: Da musst du alle zwei, drei Jahre einen Antrag stellen?
1: Will ich sehen, mal gucken.
2: Ach so, das erste Mal wäre das denn jetzt?
1: Genau.
2: Weil, guck mal, ich habe ja meine EU-Rente, habe ich ja auch, die habe ich ja gleich bekommen, also unbefristet. Also ich muss nicht in zwei Jahren wieder rumtanzen und sagen so, oder dann tanze ich vielleicht gut und dann lehnen die das ab, so ein Stempel, abgelehnt.
1: Naja, ist ja unwahrscheinlich, oder?
2: Ja, nee, ich habe sie bis zu meiner richtigen Rente, Altersrente oder wie das Ding da heißt.
1: Ja.
2: Und so lange werde ich sie dann haben. Das befreit aber, dann hast du einfach, wo du denkst, so ist geil. Obwohl ich würde ganz gerne wieder arbeiten, geht nicht. Bekomme ich nicht hin, aber ist egal. Jetzt seid ihr beide wieder dran, ich rede erst mit euch. Und, Carsten, dein Radio. Und du hast ja ganz, ganz viele, oder nee, so viele Mitglieder habt ihr ja gar nicht da drin, ne?
1: Na, man ist ja im Radio nicht Mitglied, sondern man kann es ja hören. Ich könnte jetzt darüber erzählen, was wir vorhaben. Ach, das ist, nee, das ist so langweilig. Also es ist so, wie gesagt, man kann sich das anhören. Radio Parkinson kann man sich anhören, ist halt ein buntes Musikprogramm. Und dadurch, dass die Technik sich jetzt ein bisschen weiterentwickelt hat, werden wir demnächst auch selber mit Produktionen anfangen, also mit Interviews und die dann senden, vielleicht auch mal eine Live-Sendung fahren. Mhm. Ist ja auch mal ein bisschen mit Geld verbunden. Wir warten noch auf Fördergelder. Das ist ja in Berlin hier auch jetzt noch nicht durch. Ja. Der Prozess läuft noch. Also es ist schon ein bisschen noch von Geld abhängig, weil ganz ohne Geld geht es ja auch nicht. Deshalb kann ich jetzt im Radio gar nicht so viel sagen. Vielleicht, Eva, können wir ja mal was zusammen machen, was wir dann auf unserer Welle ausstrahlen. Das wäre doch mal eine Idee. Was hältst du davon? Also jetzt im
2: Parkinson-Radio.
1: Genau, das muss ja, also wir müssen ja nicht mal nur über Parkinson reden. Der Name ist irgendwann mal so gekommen. Man positioniert sich damit ja auch ein bisschen, das schreckt auch ein bisschen ab, habe ich festgestellt, wenn man sagt, guten Tag, ich bin ja von Radio Parkinson. Dann gucken einen hier mal ein bisschen komisch, aber ist ja egal. Also ich finde, es ist eine Form von Bekenntnis, wie man damit umgeht.
2: Und du, also ich mache ja Handy und Cap und ich schnack wirklich mit Leuten mit Beeinträchtigung. Also ganz egal, ich schnack ja auch mit euch, Parkinson.
1: Also ich finde, als ich dich das erste Mal gehört habe, als ich dich das erste Mal gehört habe, hat mich das ermutigt, weiterzumachen auf diesem Wege, ja, weil du ja auch offensiv damit umgehst. Also es ist selbstverständlich, nicht für jeden, aber für uns.
2: Ja, aber das musst du ja.
1: Und da können alle dran teilhaben, finde ich.
0: Also es haben viele, wenn das Jungerkrankte sind, haben da viele Probleme mit der Krankheit offen umzugehen. Erzähl mal nichts im Kegelclub und sonst was. Also das ist die erste große Hürde, die man nehmen muss, um sich selbst zu finden mit Parkinson.
1: Aber das ist auch ein guter Ratschlag. Also ich habe es ja selber erlebt. Also selbst in meiner eigenen Familie gibt es Leute, die das noch nicht geschnallt haben. Mhm. Hier im Wohnumfeld gibt es Leute, die die Straße wechseln, wenn ich komme. Weil nicht, weil sie Angst haben, dass sie sich anstecken. Ich vermute mal nicht, sondern die wissen einfach nicht, wie sie mit mir umgehen sollen. Obwohl ich ja schon viel länger Parkinson habe, als sie es wissen, ja. Das ist, also man macht da schon so ein bisschen was mit, das ist, man,
0: also die Erfahrung habe ich auch gemacht, genau die, und noch schlimmer ist denn die, wenn die auf einen zukommen und dich dann fragen, wie geht's dir denn? So nach dem Motto, hast du schon Probe liegen?
1: Lena, die erste Zeit hat mich immer aufgeregt, wenn ich gesagt habe, ja du, ich habe Parkinson. Du, sieht man dir überhaupt nicht an. Ja. Oh, da ist mir ein Messer in der Tasche aufgeklappt. Ja. Aber andererseits, man hat es ja selber mit Bekannten und Freunden, die Krebs oder was haben, da steht man genauso da und weiß erstmal nicht, wie man sich verhalten soll. Als ungeübter Erkrankter ist die Realität.
0: Also ich habe gerade ganz neue Erfahrungen. Ich habe mir vorgestern einen Rollator geholt.
2: Cool.
0: Und cool. Ich habe jetzt festgestellt, dass es eine unheimliche mutige Sache ist, mit dem Ding umherzulaufen. Da gibt es welche, brauchst du da schon? Da fragen dich, welche ist der aus Alu und was hat er auch Rallye-Streifen und was weiß ich nicht alles. Aber es ist doch schon eine kleine Überwindung. Aber ich kann eins sagen: Meine Gangart ist wieder aufrecht. Ich roll wieder über den ganzen Fuß ab und das habe ich seit 2 Tagen festgestellt.
1: Na super, und du,
2: Und Peter, du kannst dich hinsetzen. Du kannst dich einfach, ich bin ja Rollatorgänger. Also nicht, weil ich Trends laufen möchte, sondern weil es nicht anders geht. Deswegen laufe ich auch mit dem Rollator rum. Aber ein Rollator hilft mir, weil ich nicht mehr so richtig gerade gehen kann oder richtig gehen kann. Deswegen. Aber nochmal zu Parkinson zu kommen. Okay, du hast einen Rollator jetzt. Die Leute denken jetzt wahrscheinlich, aufgrund Alter musst du einen Rollator haben.
0: Ja, es gibt einige, die gucken ein bisschen mitleidig, aber ich bin ja letztes Jahr 12 Stufen rückwärts runtergefallen. Und da ist Gott sei Dank so viel nicht nachgeblieben. Nur die aufrechte Gangart, würde man sagen, beim Dressurreiten ist nicht mehr perfekt. Und deswegen komme ich mit den Trippelschritten nicht so hin. Und jetzt geht das wieder aufrecht. Aber und mein Ziel ist es, bis zum Ende der Serie, so sie stattfindet, dass ich ohne Rollator auf dem Sportplatz wieder aktiv teilnehmen kann. Aktiv heißt in die Trillerpfeife pfeifen und sagen, schneller, schneller. Ne?
1: Das würde aber gut aussehen, wenn du dich am Rollator festhältst und die Leute mit der Trillerpfeife antreibst.
0: Ja, ja.

0: ja.
1: So,
0: also muss sein, sonst geht gar nichts.
1: Hat Parkinson was mit dem ZNS, zentrale Nervensystem, zu tun? Müsst ihr MRT machen oder sonst irgendetwas?
0: Müssen wir MRT machen. Also es gibt einen sogenannten DAT-Scan, nicht DART, sondern DAT, der später kriegt man Kontrastmittel gespritzt und dann sehen die praktisch im Gehirn da, aha, okay, alles klar, das ist das letzte Indiz für Parkinson. Aber müsst ihr regelmäßig MRT machen?
2: Nee.
1: So, also MS, ja? Ich mache einmal im Jahr MRT. Ach,
0: guck an, ja.
1: Also ich mache das, ich mache das immer, wenn mein Termin da ist, dann hole ich mir gleich einen Termin fürs nächste Jahr, weil das dauert ganz schön lange. Und einfach nur mal zu gucken, wie weit oder was ist das bei mir los im Hirn. Da ist irgendwie alles weg. So, oder Rückenmark oder sonst irgendetwas. Nee, ja.
0: Nee, müssen wir nicht machen.
1: Nee, also müsst ihr nicht. Also, aber ich habe das eben gerade gelesen. Und zwar die Schüttellähmung, ne? Die,
0: wenn du noch einmal Schüttellähmung machst, so leg ich auf.
1: Entschuldigung. Ja. Ich habe doch vorhin gesagt, man findet nur Blödsinn im Internet. Die Schüttelkrankheit.
0: Aber warum druckst du dir das noch aus?
1: Pass auf, die Schüttelkrankheit ist eine ältere Bezeichnung. Paralyse, kann ich gar nicht. Zitterlähmung ist ein langsam fortschreitendes Verlust von Nervenzellen. Deswegen bin ich gerade auf ZNS gekommen.
0: Ach so, weil ich verstehe.
1: Der ganze Körper besteht ja aus Nerven. Also du hebst deinen Finger und dann kommt das ja vom Hirn oder vom Rückenmark, weil beide steuern ja deinen Körper. Deswegen hatte ich gedacht, ihr macht auch.
2: Nee,
0: bei uns sind die Nervenenden angegriffen und dieses Absterben der Nervenenden führt dazu, dass der Dopamintransport nicht stattfindet. Und dieser Prozess schreitet fort, der ist nicht aufzuhalten gegenwärtig. Also da hat man so Hoffnung jetzt mit Stammzellentherapie.
2: Ja.
0: Aber ich glaube, das ist dann für uns nicht mehr nutzbringend. Also. Ja. Ja, Peter, sag
2: ich
0: du
2: sage
0: was.
2: Immer eins, ich habe die Hoffnung aufgegeben, dass sie das finden, woher Parkinson entsteht und wie es sich entwickelt. Für mich wäre es eigentlich nur interessant oder für uns wäre es interessant, wenn man die Krankheit zum Stoppen bringen könnte. Und da hat die Pharmaindustrie, das muss ich mal so kritisch sagen, nicht das größte Interesse dran.
1: Ach so. Aber ich habe mal noch was. Und zwar hattet ihr letzte Woche, ich wollte gerade sagen Welt-MS-Tag, Welt-Parkinson-Tag.
0: Ja. Das war ein super Tag gewesen. Haben wir die Korken knallen lassen. Nein, natürlich nicht.
2: Hat nichts stattgefunden.
0: Ich habe auch gesagt, ich nehme, bitte nehmt Abstand von bei, wie sagt man, Gratulationen oder so. Das ist jetzt nicht angemessen, ja.
1: So Parkinson kommt ja von den englischen Arzt, James Parkinson, oder vielleicht anders englisch ausgesprochen, der die Hauptsymptome 1817
0: schon, ja.
1: Ja, erstmal beschrieben hat. Also, es ist ja auch Morbus Parkinson.
2: Ja.
0: Morbus steht für Krankheit, genau. Ja. Wenn ich kurz mal reingrätschen darf in den wissenschaftlichen Teil, es gibt gerade ein sehr interessantes Buch und zwar heißt das Ending Disease, Parkinson Disease, nochmal Ending Parkinson Disease. Ein Autorenkollektiv ist im Augenblick nur im Englischen erschienen. Ich habe es gerade vor einer Stunde quer gelesen.
1: Seht ihr?
0: Es gibt also verschiedene Theorien und ich hatte mit Peter schon mal gesprochen, die Pestizidgeschichte spielt eine große Rolle.
2: Ja.
0: Die ganzen Chemikalien, die für Bleichen und so verwendet werden, spielt eine große Rolle. Aber wie gesagt, für uns kommt das jetzt im Augenblick zu spät.
2: Und Amalgam auch. Amalgam spielt auch eine Rolle.
1: Ach so, ja. Aber ich habe auch noch mal, was wollen wir noch mal ein Lied hören? Und zwar, wir sind gleich fertig.
0: Oh, ist die Zeit schon um?
1: Ja.
0: Du Peter, lass uns einen zweiten Teil machen.
1: Peter, du hast ja das Lied, was du ganz gerne hören möchtest, von Thomas Godoy.
2: Ja, das ist ein motivierender Mutmacher-Song.
1: Ja, genau. Den hören wir jetzt nochmal.
2: Den hören wir uns jetzt aber richtig an.

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0: Oh, mit Beifall, danke.
1: Mann, Carsten und Peter.
2: Ja, ja.
1: Da sind wir wieder. Durch. Ich danke euch. Hat total Spaß gemacht. Und Peter, ich habe dann auch wieder vergessen. Hittfeld?
3: Also das ist die gesamte Gemeinde Seewetal und Ort ist Hittfeld.
1: Ach, Hittfeld, ich reiz. Nee, aber total klasse. Hat total Spaß mit euch gemacht.
0: Dito.
3: Ja.
1: Und auch auf diesem Wege kann man Interviews machen.
3: Ja.
0: Okay. Vielen Dank, dass du uns die Möglichkeit gegeben hast, in deiner Sendung über unsere Krankheit zu sprechen.
3: Ja.
1: Ja, ich habe zu danken.
3: Wir hoffen, dass wir für einige Zuhörer doch einige Hilfen geben konnten.
0: Anregungen und Tipps.
1: Denke ich mir.
0: Ja, man weiß immer nicht, ja.
1: Also Handy und Cap wird ja auch gehört.
3: Ja.
1: So. Also die Leute hören ja Handy und Cap.
0: Ja.
1: Das ist ja nicht so, oh nee, schalte ich nicht an, weil ich will nicht über Krankheiten reden oder sprechen oder hören oder so.
3: Mhm.
1: Deswegen.
3: Also eine wichtige Sache, die habe ich vergessen unterzubringen. Meine Frau und ich haben uns abgemacht, dass wir uns nicht damit beschäftigen wollen, was in 4-5 Jahren ist, was da alles sein könnte, sondern wir leben von heute auf morgen und da leben wir eigentlich sehr gut mit.
1: Und ihr habt keine Glaskugel, ihr wisst nicht, was morgen ist oder sonst irgendetwas. Nee, da
3: kommt was anderes dazwischen, ne? Siehe jetzt, die Krankheit wirft alles bei allen über den Haufen.
1: Ja, deswegen, und man muss immer positiv sein. Und was ich mal machen werde, ich werde mal zu Carsten fahren nach Berlin, wenn man wieder fahren darf, wenn man ein anderes Bundesland besuchen darf.
0: Nee, bitte nach Berlin dürfen alle kommen. Oder lassen sie euch nicht raus?
1: Nee, aber wir haben ja hier auch einen Ort Berlin, in Schleswig-Holstein.
0: Da fährst du erstmal dahin und dann guckst du
1: ja,
0: mal.
1: Ja, aber sind wir ja nicht.
3: Ich habe auch nichts dagegen, wenn ihr mich besuchen kommt in Hittfeld.
1: Ja, dann machen wir das mal. Wir halten das mal fest, Carsten.
0: Wir halten das mal fest, auf jeden Fall. Aber mit Ottmar Hitzfeld, Ottmar Hitzfeld, wie heißt der Schauspieler?
3: Ottfried Fischer.
0: Ottfried Fischer, danke schön. Der hat es aber dann auch schon 20 Jahre oder länger, weil der spricht ja schon, der hat mir immer so abgenervt, dass er immer so gemuschelt hat und man hat ihn kaum verstanden, wenn er was gesagt hat.
3: Ja, die Luft war dann weg.
0: Ja. Ah ja, ist schon. Und wann hat der die Diagnose, weißt du das, wann der die hatte?
3: Ja, die schon, also als ich vor 15, 16 Jahren beim Neurologen war, da war der schon deutschlandweit bekannt.
0: Ach, so lange ist das schon, ja.
3: So, und witzig fand ich, er hat ja seinen Humor auch selten verloren. Als er seine letzte Abschiedstournee hat er genannt, jetzt noch langsamer.
0: Der ist gut, ja. Stimmt.
1: So, Carsten und Peter.
0: Jo.
1: Das war Handy und Cap mit Parkinson.
0: Ging ja schnell um die Zeit.
1: Das geht, das rennt.
3: Also, haben wir gar nicht gemerkt.
1: Nee, auf einmal ist 60 Minuten ist in Nu weg. Hat mit euch Spaß gemacht, auf alle Fälle. Und ich hoffe, wir bleiben in Kontakt.
3: Ja.
1: So, wir können das gerne, bei diesem Medium.
3: Wir können das gerne nochmal vertiefen.
1: Ja, Teil 2. Parki Teil 2.
3: Ja.
0: Genau.
1: Machen wir im halben Jahr.

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3: Aus einem völlig überhitzten Studio begrüßen euch heute eure Lieblingsmoderatoren. Einmal die nassgeschwitzte Desiree.
4: Und einmal der stinkende Gregor.
3: Hallo? Ich stinke nicht.
4: Es tut mir leid, dein Deo hat versagt bei der Hitze. Das ist doch nicht unüblich.
3: Gut, ich glaube, ich muss mich gleich nochmal frisch machen gehen.
4: Gehst einfach in den Pool.
3: Ja.
4: Ja, mal eine Frage in die Runde. Kann mir jemand 4 Körperteile nennen?
5: Hals, Maul, Arsch, Gesicht.
3: Also Fritze!
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4: Mann, hier sind noch Kinder anwesend.

0: Unser Bundeskanzler vertritt ja schon länger die Meinung, die Deutschen sind faul, müssen mehr arbeiten und feiern ständig krank.
1: Wir haben in Deutschland 14,5 Tage im Durchschnitt der Beschäftigten Krankheitstage. 14,5 Tage, das sind fast 3 Wochen. Können wir uns mal darüber unterhalten, wie wir die besseren Anreize setzen, zur Beschäftigung zu gehen und nicht arbeiten zu gehen, krank zu sein?
2: Jetzt hatte Fritzchen eine Idee. Wenn wir die Leute noch mehr gängeln, sind sie weniger krank.
1: Wir befinden uns mit den nach Corona exorbitant gewordenen Krankenständen in den Unternehmen nicht ab. Wir schaffen die telefonische Krankschreibung ab und führen die Vorlage einer Arbeitsunfähigkeitsbescheinigung ab dem ersten Krankheitstag ein. Das ist eine harte Entscheidung, das wissen wir. Aber wir können uns diesen Wettbewerbsnachteil durch lange Abwesenheiten in den Unternehmen nicht länger leisten.
2: Na, Fritze, wolltest du etwa gerade Vorteil sagen?
0: Abschaffung der telefonischen Krankschreibung. Mal am Rande bemerkt. Bevor es das offiziell gab, hat meine Arztpraxis das die ganze Zeit schon gemacht. Bevor man das Personal in der Praxis ansteckt, lieber zu Hause bleiben. Muss natürlich alles im Rahmen bleiben und kam auch immer noch so ein bisschen drauf an, was man gerade hat. Ja, das wird jetzt aber abgeschafft. Und wir schauen uns das jetzt mal an einem Beispiel an.
2: Stellen wir uns doch einfach mal vor, der Herr Merz selbst ist krank und er ruft beim Arzt an.
0: Ja, das machen wir jetzt mal in der Sendung. Desi, du spielst jetzt mal bitte die Arzthelferin.
3: Mhm. Guten Tag, hier ist Fritzchen Merz. Ich rufe an wegen einer Krankschreibung. Ich habe heute noch einen Termin mit Vertretern von Gewerkschaften. Ehrlich gesagt mag ich da nicht hin. Warum soll ich mich um Rechte für Arbeitnehmer kümmern? Naja, jedenfalls bin ich krank. Ich habe heftigen Durchfall. Das ist so ein richtiger Tsunami aus dem Po, ein echter Bauchbrunnen, quasi ein Hintern-Geysir. Eine Krankschreibung nur für heute wird ausreichen. Morgen sollte es wieder gehen.
2: Ja, Herr Merz, dann müssen Sie mal vorbeikommen.
3: Das geht gerade schlecht, der Analhusten hört nicht auf. Das ist gerade Spritzgulasch vom Feinsten.
2: Herr Merz, alles gut. Heute haben wir ohnehin keine Termine mehr frei. Das Wartezimmer ist seit der Abschaffung der telefonischen Krankschreibungen voll. Das geht erst morgen wieder.
3: Morgen, da habe ich Termine mit Vertretern der Arbeitgeberlobby. Das sind wichtige Termine.
2: Herr Merz, telefonisch dürfen wir nicht mehr krank schreiben. Dann kommen Sie morgen und wir schreiben Sie für heute und morgen krank. Beziehungsweise, so wie Sie mir das gerade schildern, schreiben wir Sie den Rest der Woche krank.
3: Den Rest der Woche? Ich wollte eine Krankmeldung für einen Tag.
2: Herr Merz, so sind die Regeln. Da hätten Sie gestern nach Feierabend mal anrufen sollen.
3: Gestern, da kamen ja noch keine Eiltelegramme aus Darmstadt. Da war ja noch alles in Ordnung.
2: Tja, früher ging sowas noch.
3: Ich muss auflegen, das nächste Gewitter im Darm zieht auf. Jetzt kommt wieder eine durchschlagende Wirkung, ein Erdrutsch aus der Hintertür. Ich rufe nachher nochmal an.
0: Ja, und wenn wir an der Stelle nochmal einen Blick in die Statistik der Krankheitstage reinwerfen, dann erkennen wir tatsächlich einen Anstieg der Krankheitstage. Vor Corona lagen die bei etwa 15 Tage pro Jahr pro Arbeitnehmer, während Corona so bei 20 und nach 2023 bei 20 bis 23 Krankheitstagen.
2: Klingt erstmal eigenartig. Wenn man jetzt mal bedenkt, dass die Einführung der elektronischen Krankmeldung im Jahr 2023 kam, sieht das schon anders aus.
0: Genau. Vorher mussten Arbeitnehmer die Krankmeldung auf Papier holen und beim Arbeitgeber abgeben. Er musste sie dann in seinen Systemen verarbeiten und es musste schließlich auch noch an die Krankenkasse weitergeschickt werden. Da gingen 1 oder 2 Tage auch gerne mal so, je nach Arbeitgeber natürlich. Seit der elektronischen Krankmeldung, die der Arzt ja mal eben nebenher ausstellt, wird jeder Tag erfasst. Ja, und das sagt sogar das Wissenschaftliche Institut der AOK-Krankenkasse.
2: Aus der Reihe, traue keiner Statistik, die du nicht selbst gefälscht hast. Ne, Fritze?
0: Fritze? Ah, ach so.
2: Der kann ja gerade nicht. Der sprüht heute, aber nicht vor Scham.

0: Beziehungen führen immer mal wieder zu Streit.
1: Das stimmt.
0: Man sagt Dinge zueinander und es tut einem schnell wieder leid.
1: Oh.
0: Ruhig.
1: Ja.
0: Ruhig.
1: Auch.
0: Wir wollen euch helfen, wieder zueinander zu finden und euch beieinander zu entschuldigen. Auch jetzt haben wir wieder einige Zuschriften bekommen. Manni, jetzt nicht.
1: Wir beginnen mit dem Brief von Bastian aus Verden. Er schreibt: Marie, es tut mir leid, dass ich auf "Ich hab nichts zum Anziehen" ganz sachlich gesagt habe, dann zieh doch einfach das an, was schon da ist. Das war so eine dumme Lösung, die nicht mal als Lösung durchgeht. Du hast mich angeguckt, als hätte ich gerade vorgeschlagen, wir könnten auch einfach kein Wasser trinken. Dann hast du mir drei Teile hingehalten und gesagt, kombinier. Puh, ich habe geschwitzt, wie bei einer Matheprüfung. Und am Ende habe ich einen Look gebaut, der aussah wie Büro trifft Beerdigung trifft Kindergeburtstag. Bitte verzeih mir. Ich erkenne jetzt an, Kleidung ist keine Physik. Es ist Magie. Und ich bin ein Muggel. Verzeih mir. Psst.
0: Patrick aus Bochum schreibt: Marie, entschuldige bitte, dass ich beim Open-Air-Kino während der romantischsten Szene laut mit meiner Chipstüte gekämpft habe. Ich wollte sie leise öffnen. Die Tüte wollte aber Krieg. Es knisterte, knallte, riss komplett auf und eine Ladung Paprika-Chips regnete in deinen Schoß wie orangenfarbener Beziehungsschaden. Als du mich ansahst, sagte ich: Immerhin riechst du jetzt noch Snack. Bitte verzeih mir. Nächstes Mal gibt es wieder Popcorn.
2: Küsschen.
1: Oh. Ach, bitte jetzt nicht. Küsschen. Nein, das ist jetzt sehr unpassend.
2: Küsschen.
1: Da ging es um wirklich ernsten Streit. Und ihr habt hier nichts
2: Küsschen.
1: An... Könnt ihr das bitte
2: Prost.
1: Später machen?
2: Küsschen.
3: Zum Wohl.
2: Küsschen.
1: Geht mal raus, bitte. Wir kommen nun zu unserer nächsten E-Mail. Die kommt aus Trier. Hannes schreibt: Selina, entschuldige bitte, dass ich die Grillkohle mit dem Föhn schneller anmachen wollte. In meinem Kopf war das ein guter Plan. In Wirklichkeit war es ein Aschesturm, der sich über deine Terrasse legte, wie der Ausbruch eines sehr dummen Vulkans. Der Nachbar sah danach aus wie ein Bergarbeiter im Ruhestand und deine weißen Sitzkissen hatten plötzlich den Charme einer Raucherkneipe. Bitte verzeih mir. Ich benutze den Föhn ab sofort nur noch für die Haare. Daisy, pass bitte, pass doch nächstes Mal ein bisschen auf hinter dir.
0: Pass auf, dass ich demnächst nicht mal den Föhn bei deinen Haaren benutze.
1: Och, wir kommen, da ist noch ein Brief, da, hier, kannst du den nochmal...
0: Patrick aus Neuwied schreibt: Franzi, es tut mir leid, dass ich deine Badetasche gepackt habe und statt deines Handtuchs aus Versehen einen kleinen Bartvorleger aus dem Gäste-WC eingesteckt habe. Ich dachte, Stoff ist Stoff. Im Freibad standest du dann nach dem Schwimmen auf einem 40 x 60 cm großen Teppich mit der Aufschrift Home Sweet Home, während die anderen Leute aussahen wie normale Menschen. Bitte verzeih mir, ich packe nie wieder.
1: Und wenn auch ihr noch mal was zu feiern habt.
2: Prost.
1: Ja.
2: Stößchen. Zum Wohl.
1: Also, ich meine, wenn ihr euch entschuldigen möchtet, euch einander verzeihen möchtet, dann schreibt uns einfach funkrund.de.

0: wir nun zu den Nachrichten.
1: In Ostthüringen haben zwei Autoliebhaber ihren Auftritt bei einem Oldtimerfest zu ernst genommen und sich als Polizisten verkleidet. Die echten Polizisten, die alarmiert wurden, stellten die Autoliebhaber zur Rede. Diese trugen die alten grünen Uniformen und saßen in einem alten Funkstreifenwagen mit der früher üblichen grünen Beklebung. Das Modell wird seit nunmehr 30 Jahren nicht mehr gebaut. Das Fahrzeug ist noch im Originalzustand, inklusive sämtlicher Aufschriften und Blaulichtanlage. Die beiden Insassen trugen ältere Uniformen der sächsischen Polizei samt Hoheitsabzeichen und führten am Gürtel Handschellen und Pistolenattrappen mit sich. Die Uniform mussten beide an Ort und Stelle ausziehen. Durch die Autopanne musste die Weiterfahrt nicht verboten werden. Die echten Beamten schrieben eine Anzeige wegen Amtsanmaßung sowie Verstoß gegen das Waffengesetz. Es ist in Deutschland verboten, so zu tun, als würde man ein öffentliches Amt ausüben. Zudem ist das Tragen von Uniformen mit Abzeichen verboten, wenn sie mit den echten Uniformen verwechselt werden könnten.
0: Moment, die haben ein altes Polizeiauto als Oldtimer.
1: Aber voll funktionsfähig, mit Blaulicht, Funk, tralala.
0: Haben alte Uniformen an und sehen also auch noch aus wie ein Polizist vor 30 Jahren.
1: Ja, so wie die in Bayern ja manchmal auch noch zu sehen sind.
0: In Bayern
1: grünes Auto,
0: auch noch grün.
1: Grüne Uniform. Ja.
0: Und dann sind die liegen geblieben.
1: Ja.
0: Und dann kam die echte Polizei.
1: Die alarmiert wurde, genau.
0: Okay, also ich finde das ja eigentlich eine schöne Sache. Wenn jemand was stilecht, was Historisches erhält und dann das drumherum auch noch so passend macht, also mit der Uniform,
1: hätte man
0: aber vielleicht hier absprechen können und vielleicht sich auf sowas einigen können, wie im Rahmen des Oldtimerfest vor Ort, okay, aber nicht dann damit vor allen Dingen im öffentlichen Straßenverkehr.
1: Genau, ja. Du darfst das schon, aber nicht so. Die hatten das Hoheitsabzeichen, die hatten ja Fake-Pistolen. Das darfst du nicht machen, weil die sahen ja zu echt aus. Es gibt ja auch Kostüme, Polizeikostüme für was weiß ich, Fasching oder so. Und da siehst du ja auch eindeutig, okay, das ist nicht echt. Also die hatten zu viel, was zu echt aussah. Da hätten die ein bisschen weniger machen müssen. Manchmal ist weniger mehr.
0: Ja, aber im Rahmen von Filmaufnahmen ist sowas ja auch möglich.
1: Also aber vielleicht die haben Genehmigungen.
0: Vielleicht hätte sich da im Rahmen einer Absprache, Genehmigung, wie auch immer, was drehen können, dass auf dem Festgelände okay, aber danach wird das Blaulicht abgedeckt, das Polizei mit einem Magnetschild überklebt, sich umgezogen und dann erst heimgefahren oder das Auto gänzlich mit einem Anhänger. Also ja. Also liegen bleiben und dann kommt die echte Polizei, das ist irgendwie so ein bisschen ungünstig, würde ich mal sagen.
1: Die haben einfach nicht so weit gedacht.
0: Ja.
1: Das ist doch das Einzige, was du dazu sagen kannst. Da haben die einfach, die wollten Stil echt machen, haben halt einfach nicht weitergedacht.
0: Hm. An dieser Stelle möchte ich übrigens noch einen kleinen Ausflugstipp loswerden. Wenn jemand alte Polizeiautos nochmal sehen möchte, in Marburg gibt es das Polizei-Oldtimer-Museum. Da gibt es wirklich Polizeiautos aus den letzten Jahrzehnten. Wer das mal sehen möchte, ist an dieser Stelle nochmal ein kleiner Tipp zum Mal besuchen.

0: Bevor wir in die Hafenkneipe nach Friedrichskoog umschalten, kommen wir zu weiteren Synonymen fürs Trinken.
1: Einen hinter die Tannen harzen.
0: Das Flüssige in das Durstige kippen.
1: Sich den Durchblick zuspachteln.
0: Die Kontakte feucht legen.
1: Mit der Zwinge den Motor aushebeln.
0: Das Alphabet ausdünnen.
1: Eine Nierenspülung machen.
0: Das Vokabular minimieren.
1: Oder einfach in die Hafenkneipe nach Friedrichskoog umschalten.
2: Wenn an der Nordsee abends die Bürgersteige hochgeklappt werden, treffen sich die Dorfbewohner in der Hafenkneipe. Hier ist der Deichwärter von Friedrichskoog.
3: Moin.
4: Moin.
0: Moin, ihr beiden.
4: Zwei Bier, bitte.
3: Jo, für mich auch, bitte.
0: Gerne.
3: Habt ihr schon den neuen Pommeswagen am Deich gesehen?
0: Ich hab bisher nur davon gehört. Wo steht der denn genau?
3: Ja, nähe der Seehundstation, am Fußweg zum Deich. Sehr lecker. Du, da hab ich mir doch auch was geholt.
4: Wie, der Wagen, der steht immer noch?
0: Wieso immer noch?
3: Der hat doch die Woche erst aufgemacht.
4: Jo, seit einer Woche liegt der Deich voller Müll.
0: Ja, das soll so nicht sein.
4: Dieser Pommeswagen entspricht nicht der EU-Richtlinie zur Deich-Pommes-Verordnung.
3: Tüdelkram. Was?
0: Wolf? Alles in Ordnung bei dir?
4: In der Deich-Pommes-Verordnung ist geregelt, dass Pommes nur in biologisch abbaubaren Pappschächtelchen ausgegeben werden dürfen.
0: Es wäre ja schon schön, wenn die Leute ihren Müll in den Mülleimer werfen würden.
3: Ja, dann wäre doch Rolf arbeitslos.
4: Nee, du Schietbüttel. Ich muss doch den Rasen kurz halten und mich immer um die Schafe kümmern.
3: Ja, ja, der Rolf mäht wieder zu viel.
4: Ach, du bist so ein Schietbüttel. Bei den Schafen ist das immer viel zu schnell abgefressen.
0: Oh Mann, Jungs, vertragt euch. Euch bekommt die Hitze nicht.
4: Ich glaube auch, Moni. Könnten wir doch noch bitte mal ein oder zwei Kühlbier bekommen, Bölle?
3: Jo, für mich auch bitte zwei Kühlbier.
0: Na gut, aber nur weil es diesen Sommer so heiß ist.
4: Ich habe jetzt auch schon eine Pommes-Kontrollstation aufgemacht. Direkt oben am Aufgang noch der Pommesbude um den Deich.
0: Und was kontrollierst du dann?
3: Bestimmt, ob auch ordentlich Mayonnaise drauf ist.
5: Allgemeine Pommeskontrolle. Einmal die Fritten, bitte.
3: Oh, die Portion Pommes ist aber nicht ordnungsgemäß beim Deichzollamt angemeldet worden.
4: Ey, ich kann euch hören.
3: Also die Portion muss jetzt leider bis Lochnorm werden.
4: Ja gut, so ein paar Portionen Pommes muss ich doch schon inkassieren.
0: Rolf, du kannst den Leuten doch nicht ihre Pommes wegnehmen.
3: Genau, dafür sind die Möwen zuständig. Du Dösbad.
4: Ich nehme den Leuten doch nicht ihre Pommes weg. Ich setz doch nur die EU-Richtlinie zur Deich-Pommes-Verordnung durch. Bei einigen Portionen gestern war beispielsweise der Salzgehalt viel zu hoch. Stellt euch mal vor, die Leute krümeln das ganze Salz auf dem Deich. Dann versalzt mir hier oben das Land und dann wächst da gar kein Gras mehr drauf.
3: Dürfen die Pommes dann ausschließlich mit Meersalz gesalzen werden?
4: Du bist echt so ein Schietbürtel. Echt, das ist so ein ernstes Thema und ihr macht euch nur darüber lustig.
2: Das war der Deichwärter von Friedrichskoog.

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2: Herzlich willkommen zur Funk und Rundfunk Börner Show.
3: Hallöchen, euch begrüßen hier Gregor Börner
2: und Desiree Börner.
3: Und wir kommen nun zu einem Tipp für alle Urlauber an Nord- und Ostsee.
2: Ja, Fischbrötchen essen.
3: Ja, unbedingt, das ist ja auch lecker. Aber wenn man ein Fischbrötchen oder etwas ganz anderes in der Hand hält, lauern ja schon die Möwen.
2: Stimmt, die kreisen dann über einem schon fast und lungern wie so Aasgeier in der Luft herum.
3: Richtig. Britische Verhaltensbiologinnen fanden jetzt heraus, wenn man mit dem Möwen Blickkontakt aufbaut, klauen sie bis zu 30% seltener das Essen.
2: Wow, das muss ich mal ausprobieren bei Gelegenheit. Ich hätte da aber auch noch eine andere Idee, so eine etwas, ich sag mal, konventionellere Variante. Auf die Möwe und...
3: Also bitte.
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3: Damit die Muskeln im Auto nicht einschlafen, kommen wir nun zu unserer Staugymnastik.
2: Und dafür wippen wir zuerst mit unserem Oberkörper vor und zurück. Ganz langsam bitte. Es ist ja doch wirklich unerträglich heiß im Auto. Vor und zurück. Ja, es ist wirklich sehr heiß im Auto. Wir hätten die Klimaanlage ja vielleicht mal warten müssen, aber das haben wir auch mal wieder nicht hinbekommen. Zeitlich, Termine ist ja immer so eine Sache und jetzt sitzen wir im Auto, ärgern uns darüber, dass wir die Klimaanlage nicht haben warten lassen und schwitzen so vor uns hin. Aber es ist Besserung in Sicht. Denn heute wollen wir Ihr Auto in einen Whirlpool verwandeln. Alles, was wir dazu brauchen, sind 200 Meter Schlauch, eine Pumpe, die man am Zigarettenanzünder des Autos anschließen kann und ein bisschen guten Willen. Ja, bitte mal Handzeichen. Wer hat 200 Meter Schlauch und eine 12 Volt betriebene Wasserpumpe dabei? 467. Gut, das reicht. Dann können wir weitermachen. Ja, dann wippen wir jetzt mit unserem Oberkörper vor und zurück. Und gehen zum Kofferraum unseres Autos und holen erstmal Pumpe und Schlauch heraus. Nun rollen wir den Schlauch ab neben der Autobahn. Da ist nämlich praktischerweise ein Fluss. Da kommt das eine Ende des Schlauchs rein. Und jetzt schließen wir die Pumpe am Zigarettenanzünder des Autos an, schalten an und pumpen das Flusswasser in das Innere unseres Autos. Sehr schön läuft das. Wir machen weiter mit dem Frühsport so lange und wippen weiter vor und zurück. Nach einigen Minuten oder vielleicht auch nach einigen Stunden, es kommt so ein bisschen darauf an, wie groß die Pumpe ist, die man dabei hat, ist das Auto nun voller Wasser. Aber jetzt fehlt hier, damit das ein Whirlpool wird, noch etwas ganz Entscheidendes, nämlich die Luftblasen. Aber da ist ein Auto ja gut drauf vorbereitet. Nun stellen wir die Lüftung unseres Autos auf volle Pulle. Fertig. Ist der Whirlpool. Wir machen nun ein bisschen weiter mit Wassergymnastik und wippen im Wasser mit unserem Oberkörper weiter vor und zurück. Und jetzt kommen wir zum Zweizeiler von der Desiree.
3: Im Stau wird das Auto zum Fitnessbecken. Wir dehnen uns im Sitzen, um Muskeln zu wecken.

0: Kommen wir nur zu den Nachrichten aus aller Welt.
1: Und wir schauen ins Havelland, in den Ort Oberkrämer. Da hat die Polizei nämlich Anfang Juni ein Auto gestoppt, an dessen Steuer ein 11-Jähriger saß. Auf dem Beifahrersitz saß der 36-jährige Vater des Sohnes, der schon Alkohol getrunken hatte. Der Vater hatte genau deswegen seinen Sohn fahren lassen. Die Polizei wollte einen Alkoholtest machen. Einem freiwilligen Alkoholtest hat er nicht zugestimmt. Den Vater erwartet jetzt ein Strafverfahren. Der Sohn, der ist ja noch nicht strafmündig, dem passiert nichts. Ja, und wo wollten die hin? Zur Tankstelle, um noch mehr Alkohol zu holen.
0: Dazu zwei Dinge. Ich finde es nicht okay, wenn man vor seinem 11-Jährigen säuft und den dazu zwingt, noch mehr Alkohol zu kaufen.
1: Nee, Moment nicht, der Sohn sollte kaufen, er sollte ihn hinfahren.
0: Ja, damit aber er hat ja den Sohn dabei und ist schon besoffen. Und zum anderen, also der Vater hat ja den Sohn instrumentalisiert.
1: Ja, auf jeden Fall. Ja.
0: Und zum anderen, nur damit er der Strafe ausweicht, den Sohn fahren zu lassen, der nicht strafmündig ist, einfach wieder nur typisch.
1: Aber er hat ja jetzt trotzdem eine gekriegt, weil das Überlassen des Autos an Minderjährigen ist ja auch strafbar. Also er kam jetzt zwar darum, selber alkoholisiert Auto zu fahren, die Strafe hat er nicht gekriegt, aber dem Minderjährigen das Auto zu überlassen, würde ich sogar fast sagen, könnte von der Strafe vielleicht sogar noch mehr sein.
0: Das würde mich mal interessieren. Ist es wirklich mehr oder nicht? Und ist es mehr, aber er darf den Lappen behalten? Was war ihm wohl wichtiger?
1: Ja, das ist die Frage, was er dann noch darf, aber das steht auf einem ganz anderen Blatt. Trotzdem, auch was hier hätte wieder passieren können, das will man sich gar nicht vorstellen. Eigentlich doch schön.
0: Nicht vorstellen.
1: Ist doch schön, dass die Polizei genau im richtigen Moment mal wieder Autofahrer kontrolliert hat.
0: Zum richtigen Zeitpunkt an der richtigen Stelle.
1: Ja, genau so kann man es sagen.

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1: So, Desi, du bist ja jetzt draußen?
2: Nein.
1: Ich fange nochmal an. Desiree, du bist doch jetzt draußen?
2: Nein.
1: Du musst doch jetzt rausgehen?
2: Nein.
1: Aber hier steht im Manuskript, Desiree geht raus und holt das Fax.
2: Das steht da seit Dezember. Wir haben Juli, es ist heiß, ich bewege mich nicht mehr, als ich muss. Gregor, lebt damit. Auch dir ist heiß.
1: Ja, deswegen machen wir erstmal eine kleine Trinkpause.
2: Prost.
1: Herrlich.
2: Der kalte Kaffee schmeckt, den der Wallerscheck mir mitgebracht hat.
1: Ja, den warmen Kaffee kriegt er halt nicht.
2: Der hat die Eiswürfel reingemacht. Geil,
1: ja,
2: oder?
1: Ja, du weißt ja, wenn sie hier was Warmes haben wollen, dann sollten sie hier ein Bier bestellen, ne? Hast du uns denn trotzdem etwas mitgebracht?
2: Ja, ein Fax.
1: Ui, magst du uns daraus was vorlesen?
3: Ja!
2: Was macht ihr jetzt, wenn ich sage nein?
1: Da gingen wir jetzt einfach von aus.
2: Ach so.
1: Weil ihr steht ja auch... Desiree verließ das Fax.
2: Ah ja, gut. Es ist auch im Übrigen von der männerfeindlichen Frauengruppe Marburg.
1: Ach ja. Und was schreiben die so?
2: Was ist der schnellste Weg zum Herzen eines Mannes?
1: Ach gut, Männer lassen sich doch oft ganz leicht erobern.
2: Durch die Brust mit einem scharfen, spitzen Messer.
1: Makaber. Makaber ist das.
2: Bei der Hitze kann man ja auch nur makaber sein.
1: Nein. Da kann man ein bisschen warm sein vielleicht.
2: Wann kann ein Mann aufrecht stehen?
1: Gut, Männer sind oft größer als Frauen, also meistens wahrscheinlich, ne?
2: Wenn das Bier im obersten Regal steht.
1: Oh gut, man muss auch praktisch denken. Aber kommen hier irgendwann vielleicht mal lustige Witze?
2: Pass auf. Was ist der Unterschied zwischen Männern und Käse?
1: Na hör mal, da gibt's doch wohl einige.
2: Es gibt einen, denn der Käse reift.
1: Eine Unverschämtheit ist das hier. Eine Unverschämtheit. Ich hoffe ja, dass hier irgendwann auch nochmal lustige Witze kommen.

0: Meine sehr verehrten Damen und Herren, wir kommen nun zu einem Höhepunkt des deutschen Radioschaffens. Während Deutschland gerade in Schweißpfützen am Ertrinken ist, haben wir eine Lösung.
1: Wir haben ein Geschenk für euch sogar. Also man kann es wirklich Geschenk nennen, denn wir schenken euch jetzt einmalig im Radio ein paar Sekunden Winter.
0: Oh, da wird's schon kalt.
1: Ja, ich krieg schon so leicht Gänsehaut.
0: Komm, wir laufen mal ein bisschen hier rum.
1: Gut, dass ich mir die dicken Schuhe noch angezogen habe.
0: Ist schön hier auf dem zugefrorenen See.
1: Hoffentlich krachen wir nicht ein.
0: Oh, oh, oh, komm, wir gehen mal wieder an den Rand. Da bricht was.
1: Oh. Gregor, du bist manchmal schon lebensmüde.
0: Ja. Komm, wir werfen mal ein paar Schneebälle. Achtung!
1: Aua. Was kriegst du zurück?
0: Oh. Ah!
1: Edge.
0: Ey!
1: Ist wie einseifen, nur besser.
0: Pass auf, du bist...
1: Verdammt.
0: Das war... Entschuldigung, Herr Nachbar, das...
1: Zahlt das die Versicherung?
0: Das zahlt die Versicherung. Hui.
1: Gregor?
0: Ja?
1: Was hast du da mit der Kettensäge jetzt vor?
0: Wegen dem Weihnachtsbaum.
1: Weihnachtsbaum?
0: Ja.
1: Wo willst du denn jetzt hin mit der Säge? Wo kriegst du jetzt einen Weihnachtsbaum her?
0: Der steht beim Nachbar. Ich muss nur noch absägen.
1: Der ist dann sauer.
0: Das ist der jetzt eh schon wegen dem Fenster.
1: Oh, dann.
0: So. Meine Damen und Herren, das waren einige Sekunden Winter.

0: Der große Wallaschek tritt in die Mitte. Wahnsinn, wie viel Applaus der immer kriegt. Gregory, was haben Sie heute vor? Oh, er möchte etwas mit brennenden Ringen machen.
1: Puh, Wahnsinn, ich bin sehr gespannt.
0: Gregory, ich hoffe, dass das jetzt nicht wieder so eine Spaßnummer wird.
1: Er hat jetzt 3 große Reifen. Oh, nun zündet er sie auch an.
0: Herr Wallaschek, klappt das? Geht das nicht?
1: Hat hier mal jemand Feuer?
0: Ist ein Raucher anwesend?
1: Manni, wo hast du die Streichhölzer her? Unglaublich, dieses Schaf.
0: Ja, nimm wir halt die Streichhölzer. Manni bringt gerade die Streichhölzer zu ihm.
1: Der große Wallaschek versucht nun mit Streichhölzern die Ringe anzuzünden.
0: Na? Na? Wow! Ja! Jetzt brennt es!
1: Na, ich bin gespannt, was nun passiert.
0: Gregory, was machen Sie jetzt genau mit den brennenden Ringen? Und Sie meinen wirklich, dass Manfred da durchspringt? Also ich habe Ihnen das gesagt, dass der das nicht macht.
1: Och Manfred, überlegst du doch noch mal. Tja, er möchte halt einfach nicht.
0: Gregory, was machen Sie jetzt, wenn Manfred nicht springen will?
1: Gregor? Hm? Der hatte eine Tüte vom Metzger in der Hand.
0: Ach nee, Gregory, das machen Sie jetzt nicht.
1: Er holt Bratwürste raus und hängt sie über die Feuerreifen.
0: Abbruch.
1: Über dem Feuerreif grillen. Also ehrlich, Herr Wallaschek, da hätte ich mehr erwartet. So ein Steak oder sowas.
0: Wo findet man heute noch gute Grillmeister?
1: Zauberer. Meinst du nicht Zauberer?
0: Sowohl.

0: So, kurze Trinkpause, bevor wir zur Humor hat Vorfahrt kommen.
1: Ja, man muss schon viel trinken, ne?
0: Ah, das ist wichtig. Käffchen auch noch?
1: Nee, das ist mir zu warm.
0: Nee, zu warm.
1: So ein Eiskaffee wäre jetzt was.
0: In Ordnung, haben wir auch. Kommen wir nun zu unserer beliebten Rubrik Humor hat Vorfahrt.
1: Was ist grün, hängt am Baum und summt?
0: Die asiatische Hornisse, da wird ja gerade viel vor gewarnt.
1: Nein, die Birne Maya.
0: Oh! Okay.
1: Was ist im Meer und motzt Autos auf?
0: Hat das was mit SpongeBob zu tun?
1: Nein, die Thunfische.
0: Okay, das hätte man wissen können. Thunfisch.
1: Schmecken gut.
0: Okay.
1: Warum sind Drogensüchtige ständig pleite?
0: Weil der Stoff zu teuer ist?
1: Ja, fast zu hohe Fixkosten.
0: Oh, ja.

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1: Macht's gut.
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Moin und guten Abend bei den Magic Tunes. Es ist ja September geworden, Ende September. Wir haben Herbst. Das lässt aber durchaus Platz für fantastische Musik. Wir hörten soeben The Trainwreck. Die kommen aus Kanada. Ich glaube, 2008 erschien dieses Album Trainwreck Coming. Es könnte ihr Debütalbum gewesen sein. Auf jeden Fall für mich Musik, die absolut in die Kategorie gute Launemacher fällt. Und als nächstes habe ich hier etwas von einer Band, die sind schon ein bisschen länger unterwegs, Collective Soul, seit vielen, vielen Jahren. Und sie haben kürzlich ein Album veröffentlicht, das heißt Vibrating, und wir hören Back Again.

0: Active Soul von ihrem kürzlich erschienenen neuen Album. Und jetzt hören wir ebenfalls was ganz, ganz Neues, nämlich aus Tennessee. The Dirty Gospel, Südstaatenrock vom Feinsten. Und ja, auch da gab es ein Debütalbum, Say My Name heißt das, vorletzte Woche. Ja, nein, letzte Woche, tatsächlich am 23.09. Wir hören Hank Skinnard and the Stones.
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1: Das ist wieder mal so ein Name, den man sich merken muss. The Dirty Gospel. Und jetzt ein alter Bekannter, Anthony Gomes. Ja, der hat auch ein Album rausgebracht, auch jetzt. Und ja, ein ganz neues, aber ich war ein bisschen enttäuscht. Es sind eigentlich nur alte, neu eingespielte Stücke drauf. Die Jungs haben während der letzten Jahre halt einfach nicht so viel Zeit gehabt, sich tatsächlich zu treffen und zu spielen. Deswegen gab es halt so ein bisschen Remake. Bisschen schade ist das schon, weil die können das besser, aber wir hören Peace, Love and Loud Guitars. Ja, was braucht man mehr?

Ja, wie gesagt, auch wenn das so eine Art Best-of der vergangenen Jahre ist, was er da gerade aufgelegt hat, Ernst Nick Holmes, auf jeden Fall allerfeinster Rock'n'Roll. Eine Band aus Australien habe ich jetzt hier, Datura 4. Und ja, auch die haben kürzlich ein neues Album herausgebracht. Neandertal Jam heißt es. Und da hören wir doch gleich mal einen Track, nämlich Bad Time.

Es ist ja tatsächlich so, aus Australien kommt richtig, richtig coole Musik. Unter anderem halt auch Datura 4. Die sind seit ein paar Jahren unterwegs. Ich habe jedes Album verschlungen mit den Ohren. Oder auch eine Band, die wir hier nicht so kennen, The Giants. Die haben im Jahre 2009 ein Album veröffentlicht. Das heißt Motorcycles, Tattoos, Rock'n'Roll and Blues. Die kommen aus Tasmanien, also irgendwo bei Melbourne. Und machen halt das, was sie am besten können, nämlich Rock'n'Roll. Viel Spaß. Late Night Boogie hören wir.

0: Musikausdauer an, die haben wir hier meist nicht so auf dem Schirm, weil die wenigsten schaffen es tatsächlich mal hier die Töne auch über den Teich zu schicken, ne? Über den großen. Ja, auch in Deutschland haben wir natürlich fantastische Musiker und ich hatte kürzlich Gelegenheit, mal wieder einen live zu hören, Smoking Wolf, eine Band aus Duisburg, maßgeblich natürlich dargestellt durch Wolfgang Dörr, den Smoking Wolf himself. Und wir hören einen Track, der ist eine kleine Reminiszenz an die Doors, nämlich den Roadhouse Blues.
1: Jetzt, wo wir den Sascha einmal da haben, ist das nicht eine Wurlitzer Orgel? Wurlitzer! Wurlitzer! Dann will ich den Wurlitzer Sound nochmal hören. Das ist der Hammer, der Sound.

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1: Smoking Wolf aus Duisburg. Ja, die habe ich wirklich kürzlich live gesehen auf einem Festival Open Air in Oberfranken. Das war irre. Zumindest was die Musik angeht. Das Wetter, das war so ein bisschen durchwachsen. Wir hatten also auch deutlich viel Regen und dabei ist dann auch fast die ganze Bühne abgesoffen. Also so richtig alle Monitore im Strahlwasser und die Pedals, die standen auch gehörig unter Wasser. Und wisst ihr, was die gemacht haben? Die haben einfach weitergespielt und sich eigentlich nur gesagt, ey, da gibt's jetzt kaum einen Kurzschluss, das kriegen wir alles hin. Das war fantastisch. Eine wirklich tolle Show, kann ich jedem empfehlen, Smoking Wolf. Und jetzt hören wir aus deutschen Landen was Älteres. Wir haben ja hin und wieder hier auch mal so ein bisschen Krautrock und heute habe ich Nossi dabei. Also Bernd Noske zusammen mit seiner Band Birth Control. Wir hören Stop Little Lady.

Musik aus einer Zeit, wo wir noch ganz jung und ganz frisch waren. 1971, über 50 Jahre alt. Und genau 50 Jahre alt ist der nächste Track. Der kommt nämlich von einer Band aus Köln namens Triumvirat und heißt Ride in the Night.

Triumvirat von ihrem ersten Album aus dem Jahr 72, Mediterranean Tales, heißt das. Ja, im Gesang bei diesem Album übrigens der Herr Pape, der Arno Steffen, der kam erst später dazu. Und obwohl es gar nicht so richtig mein Beuteschema ist, aber jetzt vom Gesang und vom Genre perfekt passt eine Band namens Vintage Trouble, gegründet im Jahre 2010. Die sind ein bisschen mit allen möglichen anderen großen Bands unterwegs gewesen, haben 3 Alben veröffentlicht. Das letzte hieß One Hopeful Road und wir hören Another Man's, was hören wir denn? Another Man's Words, genau, Another Man's Words.

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1: Ja, die erste Stunde ist schon wieder rum, aber wir haben ja noch eine zweite. Und da fange ich jetzt mal an, zu Beginn der zweiten Stunde mit einer Band, die es schon ganz, ganz lange nicht mehr gibt. Root Boy Slim and the Sex Change aus dem Jahre 1978. Wir hören Heartbreak of Psoriasis.

Barry Slim, das war ja eigentlich Foster McKenzie, der Dritte. Und der ist auch leider nur 48 Jahre alt geworden. 1993 im Juni ist er schon verstorben. Nachts im Schlaf. Ja, was man sich im Allgemeinen so wünscht, aber halt nicht in dem Alter. Wir hören Musik von einem anderen Musiker, der leider auch nur ein ähnliches Alter erreicht hat. Rory Gallagher mit seiner ersten Band Taste.

Blister on the Moon aus dem Jahr 1969 von Taste und natürlich unverkennbar am Mikrofon und auch an der Gitarre Rory Gallagher. Eine Band namens Road Trip. Die gibt's, weiß ich gar nicht, noch nicht so fürchterlich lange. Die kommen aus UK und die machen so ein bisschen psychedelischen Blues-Rock. Wir hören einen Song, der heißt The Truth.

Das ebenso betitelte Album von Road Trip erschien schon im Juni diesen Jahres, aber hat sich irgendwie an mir vorbeigemogelt. Ja, trotzdem alles sehr hörenswert, kann ich empfehlen. Road Trip, eine Band mit einer hoffentlich grandiosen Zukunft. Eine andere Band, die kommen irgendwo von, ja, wie nennen sie das, The Middle of Nowhere, irgendwo aus den Prärien von Kansas, die Sunset Sinners. Die haben letztes Jahr ihr Debütalbum veröffentlicht, eigentlich alle Songs, einer wie der andere, perfekt, gut zu hören, vernünftige Qualität in der Produktion, also rundum gelungen. Und dann haben sie dieses Jahr ein Live-Album nachgelegt. Und von dem hören wir jetzt Hanging with the Sinners.

Whiskey Barrel Rock aus Kansas. Ja, die vier Jungs von den Sunset Sinners, das geht richtig ab, was sie machen. Und ich hoffe, das bleibt noch eine Weile so. Die haben nämlich noch wirklich Spaß. Und genauso scheint es zu sein bei einer Band aus Frankreich. Die heißen The White Rattlesnake, die weiße Klapperschlange, und machen auch wunderbaren Bluesrock. Wir hören The New Beginning.

White Rattlesnake aus Frankreich. Das Album, erschien im Jahre 2021, heißt Snake Oil. Ja, Schlangenöl, das kennen wir ja so von den Asiaten. Die haben ja für alles und jedes die entsprechend spezielle Schlange, die man möglicherweise in Öl verwandelt, um dann die entsprechende Kurierung von dem entsprechenden Übel dann erfahren zu dürfen. Ich habe hier eine ganz spezielle Kurierung, ja. Wir haben Collective Soul nochmal, wie vorhin schon angekündigt, aus ihrem 2019 erschienenen Album Blood, und wir hören Over Me.

Diese Band Collective Soul, die gibt es schon seit 1993, also fast 30 Jahre. Und in den letzten Jahren drehen die nochmal so richtig auf. Das macht Spaß zu hören. Also auch nicht nur diese beiden Alben, von denen wir heute was hörten, sondern auch die davor, die sind alle richtig klasse. Ja, und jetzt hätte ich hier was von Sleepwolf. Und das heißt Stoned Ape.

Sleep Wolf aus Kristianstad in Schweden. Ja, dieses Album ist aus dem Jahre 2020 und sie haben davor eigentlich so seit 2019 regelmäßig mal die ein oder andere Single, also einzelne Tracks veröffentlicht, die dann natürlich auch alle auf dieser Scheibe drauf sind, die Sunbeams Curl heißt. Ja, 2020 ist dieses Album aufgenommen, erschienen ist es aber aus vielfachen Gründen erst im Februar 2022. Naja, kann ja mal passieren. Eine mir bis dato unbekannte Formation namens Barrel Bones aus Michigan, Ost-Michigan um genau zu sein, hat kürzlich ihr erstes richtiges Album veröffentlicht. Nach einer kleinen EP, Blues and Blood hieß die, kam jetzt das Album Shake, Rattle and Roll heraus. Und da hören wir doch gleich mal rein.

Sleepwalkers hieß dieser Track. Und nachdem wir jetzt so viel neue Musik gehört haben, können wir ja auch mal wieder was Älteres hören. Ich hätte hier zum Beispiel eine Band, die heißt Redneck Role Models. Und im Jahre 1999 haben sie ein Album veröffentlicht, auf dem dieser Track hier drauf ist, Junk.

0: schöner Südstaaten-Rock zum Mitschunkeln ist das. Ja, diese Band hat, glaube ich, nur dieses eine Album geschafft und danach leider, leider nichts mehr. Jetzt hätte ich hier noch eine Band aus den Niederlanden, die Feldman Brothers. 2009 veröffentlichten sie ein Live-Album sozusagen, aufgenommen auf ihrer fünften Anniversary-Tour. Also vermutlich haben sie da 5 Jahre bestanden. Wir hören All Those People.
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Und damit wären wir jetzt schon wieder fast am Ende angekommen der heutigen Ausgabe der Magic Tunes. Ich bedanke mich fürs Zuhören und hoffe, es hat euren Ohren ein wenig Spaß gemacht. Wenn ihr Lust habt, können wir uns hier in, ich glaube, 14 Tagen wiederhören. Ansonsten, ja, wünsche ich euch einen angenehmen Rest Dienstagabend. Genießt das hoffentlich schöne Wetter und ja, macht's gut. Bis zum nächsten Mal. Wir hören noch einen Titel zum Abschluss. Der kommt von einer Band aus den USA. Ich glaube, aus dem Staate New York sind die. Die heißen King Buffalo, veröffentlichen in reger Folge Alben und Live-Mitschnitte und richtig, richtig tolle Sachen. Wir hören jetzt Shadows und damit macht's gut. Euer Olaf Grundmann.

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0: Soweit unser Herr Schaluppa. Und wie machen wir uns fit für die Republik du Fric?
1: Willkommen, meine Damen und Herren, zur Morgengymnastik mit Willi. Wir nehmen wieder die lockere Grundhaltung ein, beugen den Rumpf und heben den Stein auf und heben und

0: Hallo, wer, was? Oh, Moment. Alter, schon 8 oder was?
1: Hey, Mann, Alter, mich verarschen?
0: Was denn, hab ich verpasst?
1: Kannst du mal einmal deine scheiß Mailbox abwenden, Alter? Wo bist du denn den ganzen Tag?
0: Ich hab heute geschlafen.
1: Hör mal deine Mailbox ab. Hör mal deine Mailbox ab, dann können wir uns sowieso schießen.
0: Handy war aus.
2: Guten Tag, DJ Matt.
3: Sie haben 8.

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